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1: Ich bin Ursula Winkler. Bei einer mutmaßlichen Amokfahrt in der Leipziger Innenstadt sind eine 63-jährige Frau und ein 77-jähriger Mann getötet worden. Viele Menschen wurden verletzt, drei davon schwer. Sachsens Innenminister Schuster sprach von einem Amoktäter. Er soll alleine gehandelt haben. Der Festgenommene sei 33 Jahre alt und deutscher Staatsbürger. Die Polizei geht nach bisherigen Erkenntnissen nicht von einem politischen oder religiösen Tatmotiv aus. Erstmals seit Beginn der Waffenruhe im Irankrieg haben sich die Spannungen am Persischen Golf wieder deutlich zugespitzt. Die Vereinigten Arabischen Emirate meldeten, dass nach einem iranischen Drohnenangriff in einem Industriegebiet der Hafenstadt Fujairah ein Großbrand ausgebrochen ist. US-Präsident Trump betonte, die USA seien militärisch gut aufgestellt.
2: Der Iran versteht die Angriffe auf die Ölanlagen in den Vereinigten Arabischen Emiraten als Vergeltung für die Präsenz von US-Kriegsschiffen in der Straße von Hormuz. Die USA berichten im Gegenzug, mehrere iranische Schnellboote zerstört zu haben, mit der Begründung, der Iran habe die Schiffe unbeteiligter Nationen angegriffen, darunter ein Frachtschiff aus Südkorea. Trump drohte dem Iran mit völliger Vernichtung für den Fall, dass US-Schiffe angegriffen werden. Ansonsten laufe im Iran alles wie am Schnürchen, postete Trump. Tina Eck, USA.
1: Trotz Steuersenkung sind die Spritpreise zuletzt gestiegen. Die Bundesregierung hat die Mineralölwirtschaft deshalb ermahnt, den Tankrabatt auch an die Verbraucher weiterzugeben. Die Branche ist sich aber keiner Schuld bewusst.
3: Der Tankrabatt wirkt voll und ganz, rechnet die Branche vor. Denn auch am Weltmarkt seien die Preise für Diesel und Benzin zuletzt gestiegen. Tenor, freut euch an der Zapfsäule. Ihr müsstet sonst nämlich noch mehr zahlen. Allerdings nicht nur Autofahrer sind gefrustet, auch Verbraucherschützer sind sich sicher. Die Steuersenkung wird nicht komplett von den Konzernen weitergegeben. Und für SPD-Fraktionschef Mirsch steht fest, das können wir uns nicht gefallen lassen. Claudia Wächter, Nachrichtenredaktion.
1: Anti-Atomkraft-Initiativen erwarten am Abend den dritten Transport von hochradioaktiven Atommüll aus dem Forschungszentrum Jülich ins Zwischenlager Ahaus. Eine offizielle Bestätigung für den Castor-Transport durch Nordrhein-Westfalen gibt es nicht. Atomkraftgegner planen trotzdem an mehreren Stellen Proteste. Die ersten beiden Transporte waren ohne Zwischenfälle verlaufen.
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1: Ach ja, Tauben kommen auch.

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2: Ich bin Ursula Winkler. Bei einer mutmaßlichen Amokfahrt in Leipzig sind 2 Menschen getötet worden, 3 Menschen wurden schwer verletzt. Es gebe viele weitere Verletzte. Sachsens Innenminister Armin Schuster dazu.
3: Wir haben es mit hoher Wahrscheinlichkeit zum Stand jetzt mit einem Einzeltäter zu tun. Und es ist ein Amoktäter. Wir gehen also davon aus, dass Leipzig absolut sicher ist. Man sich auch sicher in der Fußgängerzone wieder bewegen kann. Der Täter ist 33-jähriger deutscher Staatsangehöriger.
2: Landesinnenminister Schuster in Leipzig. Der Verdächtige hatte am frühen Abend mit einem Auto mehrere Menschen angefahren. Er ließ sich widerstandslos festnehmen. Auf eine russische 2-tägige Waffenruhe hat die Ukraine mit einer eigenen Ankündigung reagiert. Der ukrainische Präsident Selenskyj kündigte eine Waffenruhe bereits ab Mittwoch an. Bis dahin sei noch genügend Zeit, die Einstellung des Feuers zu gewährleisten. Sie würden ab diesem Zeitpunkt spiegelbildlich handeln, fügte Selenskyj hinzu. Zuvor hatte auch das russische Verteidigungsministerium eine Waffenruhe angekündigt, allerdings erst für Freitag und Samstag. Kurz vor ihrem ersten Jahrestag steckt die schwarz-rote Koalition im Umfragetief. Kanzler Merz und die SPD ringen darum, wer wen blockiert. Merz löste mit einem Aufruf an die SPD zu mehr Kompromissbereitschaft Unmut beim Koalitionspartner aus.
4: Wir können Kompromiss, das habe man bewiesen, sagt die SPD und ist wenig angetan von Merz' Forderung. Es brodelt also weiter, man streitet, wer wen blockiert und damit auch die schwierigen Reformprojekte der Regierung. Aber aus allen Ecken hört man, wir müssen uns zusammenraufen. Die Mehrheit der Wähler glaubt allerdings nicht daran, dass die Koalition noch lange hält. Luft verschaffen würde Schwarz-Rot Wirtschaftswachstum, aber das ist auch nicht in Sicht. Claudia Wächter, Nachrichtenredaktion.
2: Anti-Atomkraft-Initiativen erwarten am Abend den dritten Transport von hochradioaktiven Atommüll aus dem Forschungszentrum Jülich ins Zwischenlager Ahaus. Eine offizielle Bestätigung für den Castor-Transport durch Nordrhein-Westfalen gibt es nicht. Atomkraftgegner planen trotzdem an mehreren Stellen Proteste. Die ersten beiden Transporte waren ohne Zwischenfälle verlaufen.
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1: Ich bin Ursula Winkler. In Leipzig ist ein Auto in eine Menschenmenge gefahren. Es gibt 2 Tote und 3 Schwerverletzte. Der Fahrer wurde festgenommen. Sachsens Ministerpräsident Kretschmer geht von einer mutmaßlichen Amokfahrt aus.
2: Er werde alles daran setzen, die Tat schnell und vollständig aufzuklären. Sachsen halte zusammen, betonte der Landeschef. Ein Auto war vom zentralen Augustusplatz in der Leipziger Innenstadt in eine Fußgängerzone gerast. Dabei kollidierte das Fahrzeug mit mehreren Menschen. Die Hintergründe der Tat sind aktuell unklar. Der mutmaßliche Täter befindet sich in Polizeigewahrsam. Bei ihm soll es sich um einen 33-jährigen Deutschen handeln. Er ließ sich widerstandslos festnehmen. Tanja Wagner, Nachrichtenredaktion.
1: Erst kündigt Moskau eine Waffenruhe an, dann auch Kiew. Der ukrainische Präsident Zelensky will bereits ab morgen die Waffen schweigen lassen. Sie würden ab diesem Zeitpunkt spiegelbildlich handeln, sagte er. Zuvor hatte das russische Verteidigungsministerium bereits eine Waffenruhe angekündigt, allerdings erst für Freitag und Samstag. Im Irankrieg haben sich die Spannungen am Persischen Golf wieder deutlich zugespitzt. Die Vereinigten Arabischen Emirate meldeten einen Großbrand in einem Industriegebiet in der Hafenstadt Fujairah nach einem iranischen Drohnenangriff. US-Präsident Trump betonte, die USA seien militärisch gut aufgestellt.
3: Der Iran versteht die Angriffe auf die Ölanlagen in den Vereinigten Arabischen Emiraten als Vergeltung für die Präsenz von US-Kriegsschiffen in der Straße von Hormuz. Die USA berichten im Gegenzug, mehrere iranische Schnellboote zerstört zu haben, mit der Begründung, der Iran habe die Schiffe unbeteiligter Nationen angegriffen, darunter ein Frachtschiff aus Südkorea. Trump drohte dem Iran mit völliger Vernichtung für den Fall, dass US-Schiffe angegriffen werden. Ansonsten laufe im Iran alles wie am Schnürchen, postete Trump. Tina Eck, USA.
1: Verkehrsminister Schnieder hält den Tankrabatt für sinnvoll und schließt eine Verlängerung nicht grundsätzlich aus. Der Tankrabatt sei eine richtige Entscheidung, sagte er dem Redaktionsnetzwerk Deutschland. Seit dem 1. Mai gilt für 2 Monate eine Steuersenkung für Benzin und Diesel von knapp 17 Cent pro Liter. Bundesregierung und Kartellamt fordern von der Mineralölwirtschaft, die Steuersenkung vollständig an die Autofahrer weiterzureichen.
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1: Ich bin Ursula Winkler. Bei einer mutmaßlichen Amokfahrt in der Leipziger Innenstadt sind eine 63-jährige Frau und ein 77-jähriger Mann getötet worden. Viele Menschen wurden verletzt, drei davon schwer. Sachsens Innenminister Schuster sprach von einem Amoktäter. Er soll alleine gehandelt haben. Der Festgenommene sei 33 Jahre alt und deutscher Staatsbürger. Die Polizei geht nach bisherigen Erkenntnissen nicht von einem politischen oder religiösen Tatmotiv aus. Erst kündigt Moskau eine Waffenruhe an, dann auch Kiew. Der ukrainische Präsident Zelensky will bereits ab morgen die Waffen schweigen lassen. Sie würden ab diesem Zeitpunkt spiegelbildlich handeln, sagte er. Zuvor hatte das russische Verteidigungsministerium bereits eine Waffenruhe angekündigt, allerdings erst für Freitag und Samstag.
2: Das gab es in 4 Jahren Ukraine-Krieg noch nicht. Zeitlich versetzte Waffenruhen. Erst will die Ukraine morgen und übermorgen nicht schießen, Russland will am Freitag und Samstag stillhalten. Dann wird in Russland der Tag des Sieges gefeiert. Die Ukraine gibt damit keine Garantie für die Militärparade in Moskau ab. Doch Russland hat für den Fall von Angriffen mit Vergeltung gedroht. Es ist doch unwahrscheinlich, dass Kiew so etwas plant. Zelensky geht es darum, über Waffenruhen wieder in Friedensgespräche zu kommen. Friedemann Kohler, Nachrichtenredaktion.
1: Trotz Steuersenkung sind die Spritpreise zuletzt gestiegen. Die Bundesregierung hat die Mineralölwirtschaft deshalb ermahnt, den Tankrabatt auch an die Verbraucher weiterzugeben. Die Branche ist sich aber keiner Schuld bewusst.
3: Der Tankrabatt wirkt voll und ganz, rechnet die Branche vor. Denn auch am Weltmarkt seien die Preise für Diesel und Benzin zuletzt gestiegen. Tenor, freut euch an der Zapfsäule. Ihr müsstet sonst nämlich noch mehr zahlen. Allerdings nicht nur Autofahrer sind gefrustet, auch Verbraucherschützer sind sich sicher. Die Steuersenkung wird nicht komplett von den Konzernen weitergegeben. Und für SPD-Fraktionschef Mirr steht fest, das können wir uns nicht gefallen lassen. Claudia Wächter, Nachrichtenredaktion.
1: Knapp ein Jahr nach der Bundestagswahl wählen die Unionsabgeordneten heute ihre Führung neu. Als Fraktionschef stellt sich wieder Jens Spahn zur Wahl. Mit einer Gegenkandidatur ist nicht zu rechnen. Bei der letzten Wahl bekam Spahn gut 91% der Stimmen. Wie groß sein Rückhalt in der Fraktion heute ist, wird sich bei der Wahl am Nachmittag zeigen.
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1: Ich bin Katrin Müller. Nach der mutmaßlichen Amokfahrt in der Leipziger Innenstadt soll der Fahrer des Autos heute einem Haftrichter vorgeführt werden. Bei der Tat starben eine 63-jährige Frau und ein 77-jähriger Mann. Es gibt viele Verletzte. 3 Menschen wurden schwer verletzt.
2: Am frühen Abend schießt plötzlich ein weißes Auto durch eine Fußgängerzone auf den Marktplatz. Viele Menschen werden angefahren. Rettungskräfte kümmern sich schnell um etliche Verletzte. Als die Polizei eintrifft, sitzt der Fahrer noch im Wagen. Der 33-jährige Deutsche lässt sich widerstandslos festnehmen. Nach bisherigen Erkenntnissen gehen die Ermittler nicht von einem politischen oder religiösen Tatmotiv aus. Die Staatsanwaltschaft spricht von einer Amoktat eines Einzelnen. Es gebe keinerlei Anhaltspunkte für eine andere Lesart. Sie ermittelt nun unter anderem wegen Mordes. Ursula Winkler, Nachrichtenredaktion.
1: Vor dem für Russland besonders wichtigen Tag des Sieges am Samstag hat nach Moskau überraschend auch Kiew eine eigene Waffenruhe angekündigt. Sie soll bereits in der kommenden Nacht beginnen, wie der ukrainische Präsident Volodymyr Selenskyj mitteilte. Sollte sich die russische Seite nicht ebenso daran halten, werde Kiew spiegelbildlich reagieren, sagte er. Zuvor hatte Russland eine Feuerpause für Freitag und Samstag angekündigt. Erstmals seit Beginn der Waffenruhe im Iran-Krieg vor knapp 4 Wochen haben sich die Spannungen am Persischen Golf wieder deutlich zugespitzt. Die Vereinigten Arabischen Emirate meldeten, dass nach einem iranischen Drohnenangriff in einem Industriegebiet in einer Hafenstadt ein Großbrand ausgebrochen ist. US-Präsident Trump betont, dass die USA militärisch gut aufgestellt sind.
3: Der Iran versteht die Angriffe auf die Ölanlagen in den Vereinigten Arabischen Emiraten als Vergeltung für die Präsenz von US-Kriegsschiffen in der Straße von Hormuz. Die USA berichten im Gegenzug, mehrere iranische Schnellboote zerstört zu haben, mit der Begründung, der Iran habe die Schiffe unbeteiligter Nationen angegriffen, darunter ein Frachtschiff aus Südkorea. Trump drohte dem Iran mit völliger Vernichtung für den Fall, dass US-Schiffe angegriffen werden. Ansonsten laufe im Iran alles wie am Schnürchen, postete Trump. Aus den USA, Tina Eck.
1: Bundesverkehrsminister Patrick Schnieder hält den Tankrabatt für sinnvoll und schließt eine Verlängerung nicht grundsätzlich aus. Der Tankrabatt sei eine richtige Entscheidung, sagte er dem Redaktionsnetzwerk Deutschland. Seit 1. Mai gilt für 2 Monate eine Steuersenkung für Benzin und Diesel von knapp 17 Cent pro Liter.
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5: Ich sehe auf unserem Wetterradar viel, viel blau. Das heißt, bis Mittwoch gibt es viel Regen. Also ausführlich gesagt, wir haben jetzt 11 Grad gemessen. Hier bei uns vor dem Studio tröpfelt noch so ein klein bisschen. Hört aber gleich erstmal auf, heute Vormittag, da kann es dann auch immer wieder mal Regen geben. Denn im Verlauf des Tages ist es nachmittags trocken, aber bedeckt heute Abend und auch in der Nacht zum Mittwoch kann es immer wieder mal Regen geben. Auch am Mittwoch müssen wir bei maximal 9 Grad immer wieder mit Regen rechnen. Dann steigern wir uns Temperatur. Temperaturtechnisch wieder. Am Donnerstag schon 8 bis 14 Grad. Gut, vormittags ein klein bisschen Regen. Freitag dann mal Sonne, mal Wolken und schon wieder Temperaturen um die 18 Grad.
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5: Lass uns mal eben ganz kurz auf die Straßen schauen. Mal sehen, was da jetzt aktuell so los ist. Vorsicht, da ist ein liegen gebliebener Schwertransporter auf der A27 Walsrode in Richtung Bremen zwischen Verden-Ost und Verden-Nord. Da müsst ihr aufpassen, da ist ein Schwertransport liegen geblieben. Sonst ist heute Morgen noch nichts los. Falls ihr irgendwas seht, was nicht auf die Straße gehört, Staus, Blitzer oder irgendwas anderes, sagt Bescheid. 050 21 40 30. Gute Fahrt.
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5: Würde ich doch mal sagen, starten wir in diesen Dienstag. Ich bin Chris Bönning, moin.

mir mal eben so einen kleinen Einblick in euer Schlafzimmer. Wie sieht euer Kopfkissen aus? Außer, dass es ein bisschen zerknirscht ist, weil ihr bis eben noch draufgelegen habt. Ist da irgendwie eine Blume drauf oder irgendein Motiv oder so? Oder vielleicht sogar ein Gesicht, weil heute ist der Tag des Gesichts auf dem Kopfkissentag. Ist auch schwer auszusprechen, ne? Also quasi so Kopfkissen mit irgendwelchen Konterfeis drauf. Also ich hatte früher eins, das kann ich jetzt mal so sagen, ist ja keine Jugendsünde. Ich hatte früher eins mit den Ninja Turtles drauf. Aber was für ein Bild ist auf euren Kopfkissen eigentlich drauf? Das würde uns interessieren. 050 21 40 30. Könnt ihr ganz gerne mal erzählen. 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

kann mir durchaus vorstellen, dass der ein oder andere vielleicht einmal so ein Kopfkissen oder so ein kleines Kissen mit dem Gesicht von Rick Springfield hatte. Und das wollen wir heute Morgen von euch wissen, weil heute ist der Tag, das Gesicht auf den Kopfkissen-Tag. Ne? Also ich hatte damals, wie gesagt, eins mit den Ninja Turtles drauf. Aber was ist auf euren Kopfkissen drauf? Beziehungsweise was war damals so auf euren Kopfkissen für ein Gesicht drauf? 050 21 40 30.

Es gibt keine andere Zeit am Morgen außer diese hier, 6.16 Uhr, um über die Dinge des Alltages nachzudenken, diese Napsen so ein klein bisschen zu vergabeln und mal vielleicht auch für eine Minute so aus dem Alltag auszubrechen und wirklich mal darüber nachdenken, warum ist es eigentlich so oder ist es tatsächlich so? Kurzum, es ist Zeit für die Radio Mittelweser Frühstücksphilosophie und man sieht das ja immer wieder, ne, in Zügen oder auch wenn man draußen unterwegs ist. Leute, die ständig auf die Uhr gucken, zum Beispiel, wenn sie eine Nachricht bekommen haben, eine sogenannte Smartwatch haben. Aber wird man als Smartwatch-Besitzer eigentlich automatisch zum Armleuchter?

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1: Besser aufstehen mit uns und besser in diesen verregneten und grauen Dienstagmorgen kommen. 6:19, 19:06. Moin, wer ist denn da?
2: Hallo, hier spricht Silke Schomburg, Pressesprecherin der Helios Kliniken Mittelweser. Wir möchten einmal aufmerksam machen auf zwei besondere Termine, die am 5. und am 6. Mai stattfinden. Zum einen ist am 5.5. der Internationale Hebammentag, wo wir natürlich gerne auch mal dies zum Anlass nehmen möchten, um uns für das Engagement in der Geburtshilfe und unserer Hebammen natürlich bedanken möchten. Für unsere schwangeren, frischgebackenen Mütter, die Kinder, die Väter, insgesamt die professionelle und liebevolle Begleitung. Passend dazu ist am 5.5. abends auch der Infoabend zur Geburt. Das findet jeden Monat immer am ersten Dienstag im Monat statt. Um 19 Uhr treffen an der Rezeption. Dort wird die geburtshilfliche Station besichtigt und auch der Kreissaal. Es ist eine Krankenschwester da, eine Hebamme, ein Arzt oder eine Ärztin, die für Fragen zur Verfügung stehen. Am 6. Mai, also am Mittwoch, haben wir dann unser offenes Stillcafé. Und zwar von 14 bis 15.30 Uhr im zweiten Obergeschoss in der Elternschule. Dort wird eine zertifizierte Stillspezialistin da sein und den Austausch begleiten. Das Angebot richtet sich an alle Eltern, die Fragen zu Themen wie dem richtigen Anlegen, Milchstau, Stillmythen oder auch dem Clusterfeeding haben. Wir würden uns freuen, wenn wir zahlreiche Besucherinnen haben, und für beide Veranstaltungen ist keine Anmeldung nötig.

0: Wir rocken uns in diesen verregneten Dienstagmorgen mit Musik von The Killers. Gleich gucken wir mal, was gibt es eigentlich Neues bei uns in der Region. Machen wir nach Musik von Rosalind Snap und nach dem hier.
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1: Beim ESC war sie damals überhaupt nicht erfolgreich. Jahre später ist ein großer Hit geworden. Rosalind und Snap auf Radio Mittelweser. Darüber wird in Nienburg und dem Landkreis aktuell so gesprochen. Am Bahnhof in Nienburg, da ist am Sonntagmorgen ein versuchter Fahrraddiebstahl verhindert worden. Ein Mann, der hatte ein Fahrrad direkt aus einem Zug klauen wollen und ist abgehauen. Die Besitzerin, die bemerkte das aber und ist dann auch sofort hinterher und auf dem Bahnhofsvorplatz. Da griffen dann mehrere Passanten ein und hielten den Täter bis zum Eintreffen der Polizei fest. Der Mann, der hat dabei erheblichen Widerstand geleistet. Die Polizei ermittelt nun unter anderem wegen versuchten räuberischen Diebstahls, bedankt sich aber auch ausdrücklich für das couragierte Eingreifen der Leute. Und in der Nacht zu Montag, da kam es auf der Verdener Straße hier bei uns in Nienburg zu einem gefährlichen Verkehrsdelikt. Ein Autofahrer überholte innerorts mit stark überhöhter Geschwindigkeit, hat dann auch noch eine rote Ampel missachtet und hat auch noch einen Radfahrer in Gefahr gebracht. Anschließend setzte er seine Fahrt dann ganz einfach fort. Die Polizei hat ein Verfahren wegen eines verbotenen Kraftfahrzeugsrennens eingeleitet und bittet auch nun Zeugen, die da was gesehen haben in der Nacht zum Montag, das war so um 23:45 etwa auf der Verdener Landstraße, sich bei der Polizei zu melden. Und seit gestern kann gewählt werden. In Nienburg ist nämlich die Jugendratswahl gestartet. Noch bis zum 17. Mai kann online abgestimmt werden, wer im Jugendrat sein soll. Der persönliche Zugangscode, der ist zugestellt worden. Außerdem gibt es von 18. bis 20. Mai dann auch die klassische Urnenwahl in den Jugendhäusern in Langdamm und auch in Nienburg. Die öffentliche Auszählung, die findet dann am 20. Mai statt.
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1: Heute ist es grau und bedeckt, es kann da immer wieder mal Regen geben. Das ist den ganzen Tag so, Sonne sehen wir nicht. So maximal 10 bis 11 Grad kriegen wir, 9 davon, die haben wir gemessen, aktuell bei uns vorm Studio.
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1: Jetzt haben wir so ein klein bisschen auf die Straßen zu gucken, mal sehen, was da jetzt aktuell so los ist. Schönen guten Morgen, Autofahrer. Da sehen wir bei euch auf der A27 nach wie vor den liegen gebliebenen Schwertransporter Walsrode in Richtung Bremen. Zwischen Verden-Ost und Verden-Nord müsst ihr aufpassen, hier ist ein Schwertransporter liegen geblieben. Ansonsten ist da heute Morgen auf den Straßen noch nichts los. Wenn ihr irgendwas seht, das nicht auf die Straße gehört, kann ja sein, irgendwie ein Stau, ein Blitzer oder sonst wie irgendwas. Wenn dem so ist, sagt mir ganz einfach Bescheid. 050 21 40 30. Da, wo es geht, da wünschen wir eine gute Fahrt.
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1: Guten Morgen, es ist Dienstag, es ist kurz nach 6:30. Da würde ich sagen, rein in diesen neuen Tag. Na, ich bin Chris Bönning.

Und hier ist jemand und der ist sogar live hier im Studio um 6.38 Uhr. Und das ist eine gute Nachricht für alle die, die noch echte Kunst mögen und eine schlechte Nachricht für alle KI-Junkies. Denn Hollywood reagiert jetzt auf den Einsatz von künstlicher Intelligenz und zieht da eine ganz klare Grenze. Nach dem Tod von Will Kilmer, den kennen wir unter anderem aus Top Gun, ist ja zuletzt mit Hilfe von KI noch einmal der digital auf die Leinwand gekommen. Ne? Und jetzt hat die Akademie gesagt, also die den Oscar verleihen, da gibt es neue Regeln und zieht da eine ganz klare Grenze. Das heißt, reine KI-generierte Darstellungen, die dürfen nicht beim Oscar mitmachen. Die sind einfach vom Schauspiel-Oscar ausgeschlossen. Super. Denn die Nominierung, das müssen echte Menschen sein, haben die gesagt. Ne? Das kann nicht irgendwie da einer rumtouren, den es nicht mehr gibt oder so. Nein, das müssen echte, lebendige Menschen sein. Und zwar mit ihrem Einverständnis. Und das muss auch klar in Abspann genannt werden, dass das echte Menschen waren. Heißt also, Technik hin oder her, echte Schauspielkunst bleibt weiterhin das Herzstück von Hollywood. Und die große Frage bleibt ja auch, wie viel KI verträgt so ein Film eigentlich? Ne? Ich meine, wenn der tot ist, ist der tot. Dann kann der da halt nicht mehr mitspielen. Dann musst du den Film, entweder musst du das Drehbuch umschreiben, das gilt übrigens auch für Drehbücher. Auch das soll von Menschen weiterhin geschrieben werden und nicht mit Hilfe künstlicher Intelligenz. Ja, dann kannst du den Film halt nicht zu Ende machen, auch wenn er schon in der Postproduktion war. Wenn da jemand aus Versehen gestorben ist oder wenn da jemand gestorben ist, dann machst du ihn halt nicht zu Ende. Oder musst ihn umschneiden, ist halt so. Und genauso ist das ja auch... Es gibt ja mittlerweile Radiosender, das ist keine Namen, die nutzen ja nachts sogar KI-Musik. Ne? Weil sie sagen, oh, da spielen wir ein bisschen GEMA, da spielen wir dann keine richtige Musik. Ey Leute, entweder ihr könnt etwas oder könnt es nicht. So, ganz einfach. Ne? Genauso, dann sagt jemand, ja, ich frag mal kurz ChatGPT. Nein, frag Oma, frag Opa, frag deinen Lehrer. Oder denkt dann mal so ein klein bisschen selber nach. Leute, Leute, Leute.

klingt wie so ein mega alter Elton John Song, ist aber aus dem letzten Jahr tatsächlich. Sam Fender und Elton John, Talk to You auf Radio Mittelwiese. Und wo wir schon bei Duetten sind, das nächste, das liegt auch gleich im Player. Hier sind Eminem und Rihanna.

Vielleicht ja irgendwie Godzilla oder irgendwie ein anderes Monster. Heute ist ja Tag des Kopfkissen mit Gesicht drauf. Und da wollen wir von euch wissen, was habt ihr für ein Gesicht auf dem Kopfkissen, beziehungsweise welche Gesichter waren da früher drauf? Bei mir waren zum Beispiel früher die Ninja Turtles. Was war bei euch so drauf? Und was ist bei euch so auf dem Kopfkissen für ein Gesicht drauf? 050 21 40 30.

Klasse Mucke aus den 80ern. ABC und The Look of Love auf Radio Mittelweser. Aber gucken wir kurz raus und sehen, ist zwar hell, aber es kann heute Morgen immer wieder mal Regen geben. Falls ihr jetzt los müsst, ne, fahrt auf jeden Fall vorsichtig. Passend dazu jetzt Miles Smith gemeinsam mit Neil Horan. Hier ist Drive Safe.

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1: Ich bin Katrin Müller. Nach der mutmaßlichen Amokfahrt in Leipzig mit 2 Todesopfern und 3 Schwerverletzten soll der Fahrer des Autos heute einem Haftrichter vorgeführt werden. Der 33-jährige deutsche Staatsbürger war am Abend unmittelbar nach der Tat festgenommen worden. Die Polizei geht nach bisherigen Erkenntnissen nicht von einem politischen oder religiösen Motiv des Täters aus. Sachsens Innenminister Armin Schuster zufolge handelt es sich bei dem festgenommenen Fahrer aller Wahrscheinlichkeit nach um einen Einzeltäter, einen Amoktäter. Während viele die Sinnhaftigkeit und einen wirklichen Spareffekt des Tankrabatts für Autofahrer bezweifeln, hat Bundesverkehrsminister Patrick Schnieder die Maßnahme verteidigt und schließt auch eine Verlängerung nicht aus. Tanken müsse für alle bezahlbar bleiben, sagte Schnieder dem Redaktionsnetzwerk Deutschland.
2: Viele können schlichtweg nicht auf das Auto verzichten. Das gilt für Berufspendler, Fahrdienste, aber auch Teile der Wirtschaft wie Speditionen. Sie alle bräuchten in der aktuellen Lage Unterstützung. Insofern sei der Tankrabatt ein wichtiges Signal und die richtige Entscheidung, so Schnieder. Man werde die Lage im Blick behalten und nach den 2 Monaten schauen, was noch erforderlich sei. Solange, bis Ende Juni, gilt eine Steuersenkung für Benzin und Diesel von knapp 17 Cent pro Liter. Noch kommt die allerdings nicht in vollem Umfang bei den Autofahrern an. Diana Kramer, Nachrichtenredaktion.
1: Russland will am Samstag den Tag des Sieges im Zweiten Weltkrieg feiern und hat eine 2-tägige Waffenruhe ab Freitag angekündigt. Kiew reagierte prompt. Der ukrainische Präsident Selenskyj kündigte am Abend ebenfalls eine Waffenruhe bereits ab morgen an.
3: Das gab es in 4 Jahren Ukraine-Krieg noch nicht. Zeitlich versetzte Waffenruhen. Erst will die Ukraine morgen und übermorgen nicht schießen, Russland will am Freitag und Samstag stillhalten. Dann wird in Russland der Tag des Sieges gefeiert. Die Ukraine gibt damit keine Garantie für die Militärparade in Moskau ab. Doch Russland hat für den Fall von Angriffen mit Vergeltung gedroht. Es ist doch unwahrscheinlich, dass Kiew so etwas plant. Selenskyj geht es darum, über Waffenruhen wieder in Friedensgespräche zu kommen. Friedemann Kohler, Nachrichtenredaktion.
1: Knapp ein Jahr nach der Bundestagswahl wählen die 208 Abgeordneten der CDU und CSU heute ihre Führung neu. Als Fraktionsvorsitzender stellt sich erneut Jens Spahn zur Wahl. Mit einer Gegenkandidatur ist nicht zu rechnen. Spahn war vor einem Jahr mit rund 91% der Stimmen zum Nachfolger von Friedrich Merz gewählt worden.
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5: Grau, das ist die Trendfarbe des heutigen Tages. Ne? Viele graue Wolken hängen über Nienburg und umzu rum. Es kann auch im Verlauf des Tages immer wieder mal Regen geben. Aktuell, da ist trocken, aber spätestens heute Abend und auch in der Nacht zum Mittwoch, da gibt es immer wieder Regen. Wir haben 11 Grad gemessen aktuell hier bei uns vorm Studio. 14, das sind unsere Tageshöchstwerte. Morgen, am Mittwoch, machen wir ein bisschen kühler. So 8 bis 9 Grad soll es da geben. Dazu viele graue Wolken. Und es kann auch am Mittwoch immer wieder mal so ein klein bisschen Regen geben. Auch ein bisschen ausgefallener Meerregen dann tatsächlich am Mittwochmorgen. Immerhin 14 Grad gibt es dann am Donnerstag. Vormittags noch Regen, dann im Verlauf des Tages guckt am Abend mal die Sonne raus. Ansonsten ist der Donnerstag grau und bedeckt. Freitag wird es ein bisschen besser. Da wechseln sich Sonne und Wolken ab. Es bleibt trocken und es gibt Tageshöchstwerte um die 18 Grad.
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5: Wir gucken mal zu euch auf die Straße. Da ist immer noch der liegen gebliebene Schwertransport auf der A27 Walsrode in Richtung Bremen zwischen Verden Ost und Verden Nord. Da müsst ihr aufpassen. Sonst habe ich nichts für euch. Wenn ihr irgendwas seht, was nicht auf die Straße gehört, ein Stau, ein Blitzer, Enken, Liegenbleiber oder sonst irgendwas, 050 21 40 30. Gute Fahrt.
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5: Wir haben in dieser halben Stunde unter anderem einen Song für alle die, die gerne eine Friteuse benutzen oder auch für alle Imbiss-Mitarbeiter. The Promise You Made von Cook Robin haben wir. Unter anderem auch Milky Chance Camouflage. Den Anfang, den macht aber Lifehouse Halfway Gone. Ich bin Chris Benning. Moin.

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Jetzt werden sie von der Friteuse in diese Stahlschüssel gegossen. Jetzt kommt das Pommes-Salz rüber und jetzt werden sie ordentlich geschüttelt. Remember the promise you made. Cook Robin auf Radio Mittelweser. Und ich war eben ganz kurz draußen vor der Studiotür frische Luft schnappen. Und da habe ich festgestellt, es nieselt so ein klein bisschen hier bei uns in Nienburg. Na, passend dazu jetzt diese Nummer. Das ist Rainfall Down von den Stones. Kommt gut in diesen Dienstag.

immer wieder Regen, heute und auch morgen. Da bin ich mal gespannt, wenn das wirklich so eintritt, diese Wettervorhersagen, was uns die Wetter-Apps so weiß machen will, ob wir dann morgen tatsächlich spielen können. Morgen spielt die Altliga in Hemelhausen wieder. Da haben wir ja letzte Woche erst im Pokal-Halbfinale 3:0 gewonnen und sind eine Runde weitergekommen, beziehungsweise ins Finale. Spielen also Pfingstmontag in Maglohe und gucken entweder gegen Langdamm oder gegen die SG Alavese. Das wird sich am 11. Mai herausstellen. Heute ist aber der 5. Mai, unter anderem Tag der Hebammen. Da haben wir ja schon gehört, da gibt es heute Abend auch einen interessanten Vortrag und eine Führung durch den Kreissaal im Nienburger Krankenhaus. Und was kann man denn sonst noch so eigentlich anstellen an einem 5. Mai? Das könnt ihr uns ganz gerne mal erzählen. Eure Tipps für heute oder auch für morgen in 050 21 40 30.

Eieiei, singt Silmer, ne? 7 Uhr und 24 Minuten, 6 Minuten vor 7:30. Kommt gut in diesen Dienstagmorgen. Musikalisch geht es jetzt zurück in das Jahr 1992. Ne? Die frühen 90er, da haben wir natürlich so auf der einen oder anderen Seite schon DJ Bobo und Co. gehört. Aber da gab es auch immer die, die sich eher so ein klein bisschen zu der Gitarrenmusik hingezogen gefühlt haben. Und er war einfach der Traumschwarm, der Frauenschwarm in den 90er Jahren. Die Rede ist von Jon Bon Jovi. Hier ist er gemeinsam mit seiner Band Keep the Faith.

0: Ein gestoppter Fahrraddieb, ein gefährliches Fahrmanöver und die Jugendratswahl. Das sind die Themen bei uns in den Radio Mittelweser Lokalnachrichten. Am Bahnhof in Nienburg, da ist es Sonntagmorgen zu einem versuchten räuberischen Diebstahl gekommen. Ein Mann, der hatte ein Fahrrad direkt aus einem Zug geklaut und wollte abhauen. Die Besitzerin hat das aber bemerkt und hat dann den Dieb sofort verfolgt und hat dann auch währenddessen die Polizei angerufen auf dem Bahnhofsvorplatz. Da griffen dann mehrere Passanten ein und stoppten so den Täter, bis die Polizei angekommen ist. Der Mann, der hat sich dann aber kräftig gewehrt. Die Polizei ermittelt nun unter anderem wegen versuchten räuberischen Diebstahls und bedankt sich vor allen Dingen auch für die ausdrückliche Hilfe der Passanten. In der Nacht zu Montag, da kam es auf der Verdener Straße hier bei uns in Nienburg zu einem gefährlichen Verkehrsdelikt. Ein Autofahrer hat innerorts mit stark überhöhter Geschwindigkeit einen Wagen überholt, hat dann eine rote Ampel missachtet und auch noch einen Radfahrer in Gefahr gebracht. Anschließend hat der Mann seine Fahrt dann einfach so fortgesetzt. Die Polizei hat ein Verfahren wegen eines verbotenen Kraftfahrzeugsrennens eingeleitet. Und außerdem geht es auch noch um die Gefährdung des Radfahrers. Zeugen werden da auf jeden Fall gesucht und die sollen sich bei der Polizei melden in Nienburg. Also wer da was gesehen hat, gut, das war nachts, ne? Montagmorgen ganz früh war es um ca. 0.15 Uhr in Höhe der Verdener Straße. Aber wer da was gesehen hat, der kann sich bei der Polizei in Nienburg melden. Und seit gestern darf die Jugend wählen. Es wird nämlich online abgestimmt, wer soll im neuen Jugendrat einziehen. Die jungen Leute, die wahlberechtigt sind, die haben einen persönlichen Zugangscode bekommen, den können sie dann mit ihrem Handy scannen. Zusätzlich gibt es die Möglichkeit, vom 18. bis zum 20. Mai auch die Stimmen für den Jugendrat abzugeben in den Jugendhäusern in Nienburg und Langdamm. Die öffentliche Auszählung, die ist dann am 20. Mai.
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0: Nieselt immer wieder mal, denn mal nicht. Im Verlauf des Tages müssen wir auch immer wieder mit Regen rechnen. Sonne eher Mangelware, es ist grau und bedeckt. So 14 Grad sind unsere Tageshöchstwerte. 11 davon, die haben wir aktuell gemessen bei euch in Eistrup.
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0: Was macht mein liegengebliebener Schwertransporter auf der A27 Walsrode in Richtung Bremen zwischen Verden Ost und Verden Nord? Ist immer noch da. Falls ihr irgendwas seht, was nicht auf die Straße gehört, Staus, Blitzer oder sonst wie irgendwas, sagt Bescheid. Einfach eine WhatsApp oder eine Sprachnachricht an die 050 21 40 30. Gute Fahrt.
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0: Wir blicken gleich mal so ein klein bisschen in die Zukunft, aber auch gleichzeitig in die Vergangenheit und die Gegenwart. Machen wir nach Musik von Pink. Ich bin Chris Bönning. Moin.

0: Am 8. Mai, da feiert der Arbeitskreis Gedenken das Ende des Zweiten Weltkrieges. Er soll auf jeden Fall noch daran erinnert werden. Aber es geht an dieser Gedenkveranstaltung nicht nur um den Zweiten Weltkrieg, sondern auch um tagesaktuelle Konflikte. Also das ist ganz wichtig, sagt auch Roland Beermann vom Arbeitskreis Gedenken, dass man nicht nur an den Zweiten Weltkrieg erinnert, sondern auch immer noch auf das tagesaktuelle Geschehen guckt.
1: Also ich persönlich würde eine Gedenkfeier, die sich auf den Zweiten Weltkrieg bezieht, niemals ohne einen Gegenwartsbezug machen. Und ich war ja vorher beim Volksbund Deutsche Kriegsgräberfürsorge, habe ich gearbeitet. Und das war immer so, solange ich denken kann, dass wir an den großen Gedenktagen auch eines Konflikts gedacht haben, der in der Gegenwart gerade stattfindet, gerade Menschen sterben.
0: Also reden wir jetzt zum Beispiel von den Konflikten im Iran oder auch der Ukraine. Die spielen also auch bei der Gedenkfeier am 8. Mai eine Rolle.
1: Das ist eigentlich der Bezug, der sich aufdrängt. Also in dem Augenblick, wo jemand an den Zweiten Weltkrieg denkt und wir erinnern an Kriegsverbrechen, wir erinnern an Leid der Menschen, drängt sich jedem eigentlich auf, ein Bild, was er in der Gegenwart irgendwo im Fernsehen gesehen hat oder irgendwo gelesen hat, im Internet oder sonst, das drängt sich automatisch auf, uns dann nicht anzusprechen. Das wäre falsch.
0: Also der nicht drüber zu sprechen, sagst du, ist auf jeden Fall der komplett falsche Weg. Warum ist es eigentlich auch heute noch so wichtig, auch noch daran zu denken, was damals gewesen ist?
1: Es gibt immer natürlich Leute, die fragen, warum macht ihr das überhaupt? Ne? Wozu soll das gut sein, jetzt 80 Jahre letztes Jahr nach Kriegsende überhaupt noch an den Ende des Zweiten Weltkriegs zu erinnern? Und dann kann man immer nur sagen, wir erinnern, damit wir in der Zukunft eine andere Sicht auch auf den Konflikt bekommen. Und natürlich hat das immer was mit der Gegenwart zu tun. Also wenn ich in der Gegenwart nichts finden sollte, was erinnerungswürdig wäre im Zusammenhang des Zweiten Weltkriegs, dann wäre diese Welt so rosig und schön, aber das ist sie nicht.
0: Ist sie da nicht, da hast du recht. So, was passiert denn da jetzt eigentlich ganz genau? Also wir gucken mal jetzt auf dem 8., du hast gesagt, da gibt es ein richtig buntes Programm, ne? Unter anderem wird ja auch das Thema Friedensandacht eine große Rolle spielen.
1: Aber es ist eben so, die Ukrainer, die heute hier in Nienburg im Landkreis leben, und das sind über 2000, die wird dieser Krieg ganz, ganz wesentlich prägen, auch die Generationen danach. Ich mache in der Veranstaltung in der Kirche, in der Friedensandacht, arbeite ich mit ukrainischen Kindern zusammen, die singen zum Teil im Chor, aber ich habe eben auch ein kleines Stück geschrieben über den Ukraine-Krieg, das ich mit den Jugendlichen dort und mit den Kindern aufführe. Und das sind Kinder, die eben halt als teilweise 4-5-Jährige das Land verlassen haben und die immer noch natürlich merken, wie angstvoll ihre Eltern in Richtung Ukraine blicken.
0: Du hast es eben gerade gesagt, ne? Unter anderem gibt es die Friedensandacht. Aber was ist genau geplant am 8. Mai? Wie sieht das Programm aus?
1: Wir fangen an um 17 Uhr mit einer Kranzniederlegung am Mahnmal, am Weserwall. Da wird den Opfern des Zweiten Weltkriegs gedacht und den Opfern des Nationalsozialismus. Das ist jahrelang von den Linken bespielt worden, also von der Partei Die Linke bespielt worden. Wir vom Arbeitskreis Gedenken, wir machen ja auch viele Veranstaltungen zu den Antikriegstagen, waren der Meinung, dass der 8. Mai ein offiziellerer Anlass auch der Stadt Nienburg werden muss. Das ist zum einen deshalb wichtig, weil man so ein bisschen der Parteipolitik auch entzieht, obwohl natürlich jeder Redner auch parteipolitisch redet, aber es ist eben dadurch, dass es der Arbeitskreis Gedenken macht, der Parteipolitik insofern entzogen. Ja? Es ist keine Veranstaltung der Linken zum Beispiel in diesem Jahr, so wie die anderen Veranstaltungen auch zwar häufig, sage ich mal, eher einer Partei zugeordnet werden, aber natürlich nicht sind, so wie der Volkstrauertag zum Beispiel. Und deshalb war es mir wichtig, dass wir da eine Veranstaltung haben, die eben überparteilich ist. Und danach wird es einen kleinen Stadtspaziergang geben. Eine Station wird sein, das Gedenken an den 9. April. Da hatte ich ja im letzten Jahr eine Veranstaltung dazu gemacht, zum Kriegsende in Nienburg. Und da gibt es noch zwei weitere Stationen und dann wird es diese Friedensandacht geben. Los geht's am Weserwall um 17 Uhr. Mit der Kranzniederlegung, danach im Anschluss der kleine Stadtrundgang. Um 18.30 Uhr wird dann die Friedensandacht in St. Martin beginnen.

Filmmusik von oder aus 50 Shades of Grey, Ellie Goulding, Love Me Like You Do auf Radio Mittelweser. Und jetzt gibt's eine Runde, vielleicht für die müden Augen auch ein bisschen rote Farbe drauf, ne? Red Eyes, hier ist Loy.

Vor 132 Jahren, da ist ein Experiment gestartet worden. Da ist nämlich eine Flaschenpost auf die Reise gegangen. Und 132 Jahre ist sie unterwegs gewesen. Am 12. Juni 1886, da ist sie von einem deutschen Schiff im Indischen Ozean ausgesetzt worden. Und erst im Januar 2018, da ist sie dann in der australischen Küste bei Rattach Island gefunden worden. Und das war Teil eines Experimentes der deutschen Seewarte zur Erforschung von Meeresströmungen. Also 132 Jahre ist diese Flaschenpost tatsächlich unterwegs gewesen. Und diese Jungs hier, die haben auch eine Flaschenpost gefunden. Was drinsteht, weiß ich gar nicht. Die sind zur Police und Message in a Bottle.

0: Das ist die neue aktuelle Single von Tiffy Ayres und Vertigo auf Radio Mittel. Wie gesagt, ich sehe gerade, wir haben noch ein bisschen Zeit. Erst um 8 da gibt es das Neueste aus Deutschland und der Welt davor. Können wir aber noch mal so einen kleinen Klassiker packen, würde ich sagen. Dann geht dann zurück in die frühen 2000er. Mojo mit Lady Hear Me Tonight gibt es direkt nach dem hier.
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1: Ich bin Katrin Müller. Nach der mutmaßlichen Amokfahrt in der Leipziger Innenstadt soll der Fahrer des Autos heute einem Haftrichter vorgeführt werden. Bei der Tat starben eine 63-jährige Frau und ein 77-jähriger Mann. Es gibt viele Verletzte. 3 Menschen wurden schwer verletzt.
2: Am frühen Abend schießt plötzlich ein weißes Auto durch eine Fußgängerzone auf den Marktplatz. Viele Menschen werden angefahren. Rettungskräfte kümmern sich schnell um etliche Verletzte. Als die Polizei eintrifft, sitzt der Fahrer noch im Wagen. Der 33-jährige Deutsche lässt sich widerstandslos festnehmen. Nach bisherigen Erkenntnissen gehen die Ermittler nicht von einem politischen oder religiösen Tatmotiv aus. Die Staatsanwaltschaft spricht von einer Amoktat eines Einzelnen. Ursula Winkler, Nachrichtenredaktion.
1: Vor dem für Russland besonders wichtigen Tag des Sieges am Samstag hat nach Moskau überraschend auch Kiew eine eigene Waffenruhe angekündigt. Sie soll bereits in der kommenden Nacht beginnen, wie der ukrainische Präsident Volodymyr Selenskyj mitteilte. Zuvor hatte Russland eine Feuerpause für Freitag und Samstag angekündigt. Erstmals seit Beginn der Waffenruhe im Iran-Krieg vor knapp 4 Wochen haben sich die Spannungen am Persischen Golf wieder deutlich zugespitzt. Die Vereinigten Arabischen Emirate meldeten, dass nach einem iranischen Drohnenangriff in einem Industriegebiet in einer Hafenstadt ein Großbrand ausgebrochen ist. US-Präsident Trump betont, dass die USA militärisch gut aufgestellt sind.
3: Der Iran versteht die Angriffe auf die Ölanlagen in den Vereinigten Arabischen Emiraten als Vergeltung für die Präsenz von US-Kriegsschiffen in der Straße von Hormuz. Die USA berichten im Gegenzug, mehrere iranische Schnellboote zerstört zu haben, mit der Begründung, der Iran habe die Schiffe unbeteiligter Nationen angegriffen, darunter ein Frachtschiff aus Südkorea. Trump drohte dem Iran mit völliger Vernichtung für den Fall, dass US-Schiffe angegriffen werden. Aus den USA, Tina Eck.
1: Die großen deutschen Reiseveranstalter wollen trotz der steigenden Kerosinpreise Kunden nicht nachträglich für gebuchte Reisen zur Kasse bitten. Man werde die Preise für bereits gebuchte Reisen nicht nachträglich erhöhen, berichteten die Anbieter TUI, Altours und DERTOUR dem Tagesspiegel. Für zukünftige Buchungen könnte es allerdings angesichts des Preisanstiegs anders aussehen. Reiseveranstalter können den Reisepreis nachträglich erhöhen, wenn dies im Vertrag vereinbart wurde und gestiegene Kosten wie Kerosin es nachweislich erfordern.
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5: Also ich würde heute auf jeden Fall den Regenschirm mitnehmen. Es kann heute immer wieder mal Regen geben, auch Nieselregen. Heute Nachmittag, da ist es meistens trocken, aber dann im Verlauf des Abends und auch in der Nacht zu Mittwoch, da kann es immer wieder mal Regen geben. 14 Grad, das sind unsere Tageshöchste Werte heute. 11 davon, die haben wir aktuell gemessen bei euch in Hemelhausen.
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5: Bei euch auf der A2 Braunschweig in Richtung Hannover. Zwischen Peine und Lehrte Ost, da haben wir aktuell 4 Kilometer stockenden Verkehr vor der Baustelle. Dauert hier 15 Minuten länger. Dann haben wir auf der A27 ein Metallrohr rumliegen. Bremerhaven in Richtung Bremen zwischen Irpol und Bremen Nord. Da auf der rechten Spur aufpassen, hier liegt ein Metallrohr rum. Steht irgendwo ein Blitzer? Nö, haben wir nichts. Also falls ihr irgendwas seht, was ich so ein Blitzer, ein Stau oder sonst irgendwas, sagt Bescheid. 050 21 40 30. Da wo es geht, da wünschen wir eine gute Fahrt.
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5: So eine Großstadt wie München, Hamburg, Berlin, die schläft doch irgendwie nie. Da ist ja immer irgendwie Action, da ist ja immer irgendwas los. Ja, aber es gibt da so Zeiten, wo so große Städte tatsächlich zur Ruhe kommen. Davon singt gleich Peter Fox in Schwarz zu Blau. Und apropos Stadt und zur Ruhe kommen, wie ihr ganz entspannt die Geschichte der Stadt Nienburg erleben könnt, das erzähle ich euch gleich. Ich bin Chris Benning, moin.

0: Habt ihr Bock, eure eigene Stadt mal ganz neu zu entdecken? Das geht hier wunderbar, denn es starten wieder die öffentlichen Stadtführungen und da ist wirklich für jeden was dabei. Ne? Egal, ob jetzt so ein klassischer Altstadtrundgang, eine spannende Themenführung oder sogar ein Spaziergang mit dem Nienburger Nachtwächter. Ihr könnt in die Geschichte der Stadt eintauchen. Los geht es zum Beispiel am 23. Mai, da wird es nämlich kriminell, da ist eine Themenführung. Da geht es um echte Kriminalgeschichten hier bei uns aus Nienburg. Später im Sommer, da gibt es dann Märchen, Sagen und Legenden und auch spezielle Touren für Kinder. Aber die erste offizielle Führung in diesem Jahr, die ist am 9. Mai, also jetzt am kommenden Sonnabend. Da gibt es nämlich einen Rundgang auf der Bärenspur. Habt ihr vielleicht schon mal gesehen, diese Bärenspuren, die durchs Nienburg-Innenstadt gehen und dann zu den Denkmälern führen? Und da fragen wir Martin Fahland von der Mittelwiesertouristik. Martin, warum hat man sich denn die Bärenspur eigentlich ausgedacht als Wegweiser?
1: Genau diese Frage stellen sich auch sehr viele Gäste, die wir hier haben. Ja, es ist so, im Stadtwappen oder im Wappen der Stadt Nienburg findet sich die abgehackte Bärentatze. Die stammt aus der Zeit der Grafen von Hoya. Die hatten schon diese abgehackte Bärentatze im Wappen. Und diese abgehackte Bärentatze findet man auch in vielen anderen Kommunen hier im Landkreis Nienburg. Ja, und da das, wie gesagt, im Stadtwappen Nienburgs zu sehen ist, haben wir denn die Bärenspur gewählt, die Sehenswürdigkeiten verbindet.
0: Ja, war ja irgendwie naheliegend, ne? Auf den Spuren denn quasi zu Nienburgs Sehenswürdigkeiten wandeln. Es wird nicht nur erzählt, was die Sehenswürdigkeiten sind. Nee, da sind auch mal so Infotafeln dann an den Sehenswürdigkeiten, wo man sich auch selber noch so ein klein bisschen informieren kann. Also die Stadtführung, die gehen ab den 9. Mai wieder los.

Ende Mai und Anfang Juni, da gibt es wirklich jede Krankheit in Drakenburg, denn der eingebildete Kranke, der gibt sich ein, stell dich ein, in der Version von Franziska Mara. Am 29. Mai, da ist der erste Spieltermin um 19 Uhr, dann wird auch am 30. und 31. Mai der eingebildete Kranke aufgeführt, genauso wie am 5., 6. und 7. Juni. Das Ganze findet statt auf dem Rittergut in Drakenburg.

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0: Lass uns mal auf das gucken, was heute Morgen wichtig ist. Darüber wird in Nienburg und im Landkreis so gesprochen. Ein Mann, der hat ein Fahrrad direkt aus einem Zug geklaut und wollte damit abhauen. Die Besitzerin hat das aber bemerkt und den Diebstahl sofort bei der Polizei gemeldet und den Mann auch verfolgt. Und am Bahnhofsvorplatz hier in Nienburg, da griffen dann auch noch Passanten ein und hielten den Täter bis zum Eintreffen der Polizei fest. Der Mann, der hat dabei erheblichen Widerstand geleistet. Die Polizei ermittelt nun unter anderem wegen versuchten räuberischen Diebstahls und bedankt sich aber auch gleichzeitig für die Hilfe bei den Passanten. In der Nacht zu Montag, da kam es auf der Pferdener Straße hier bei uns in Nienburg zu einem gefährlichen Verkehrsdelikt. Ein Autofahrer, der überholte innerorts mit starkem Tempo ein weiteres Fahrzeug, hat eine rote Ampel übersehen und auch noch einen Radfahrer in Gefahr gebracht. Anschließend setzte er seine Fahrt fort. Die Polizei hat nun ein Verfahren wegen eines verbotenen Straßenrenns eingeleitet. Und die Jugend wählt in Nienburg. Seit gestern und noch bis zum 17. Mai, da kann online über den neuen Jugendrat abgestimmt werden. Die jungen Leute, die haben einen persönlichen Zugangscode fürs Handy bekommen. Den können die jetzt einfach scannen. Und vom 18. bis 20. Mai, da gibt es eine Ohrenwahl in den Jugendhäusern hier bei uns in Nienburg. Die Auszählung, die ist dann öffentlich am 20. Mai.
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0: Viele graue Wolken sehen wir heute. Es kann nachher im Verlauf des Tages auch immer wieder mal Regen geben. Wir haben 13 Grad gemessen hier bei uns vor dem Studio, so 14 Grad. Das sind unsere Tageshöchstwerte. Morgen wird es ein Ticken kühler, so 8 bis 9 Grad soll es da geben. Dazu ist dann den ganzen Tag grau und bedeckt und auch immer wieder regnerisch. Auch am Donnerstag kann es vormittags so ein klein bisschen regnen. Ansonsten ist es grau. Am Donnerstagabend, da guckt bei 8 bis 14 Grad aber auch hin und wieder mal die Sonne raus.
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0: Lass uns mal eben ganz kurz gemeinsam auf die Straße gucken. Auf die A2 Braunschweig in Richtung Hannover. Zwischen Peine und Lehrte Ost. Da haben wir aktuell 6 Kilometer stockenden Verkehr vor der Baustelle. Dauert hier 30 Minuten länger. Ansonsten ist nichts los auf den Straßen. Aber Slava hat einen Blitzer gesehen. Der sagt, der Blitzeranhänger, der ist aufgebaut worden. Und zwar an der Ortsdurchfahrt in Eule. Und zwar mitten im Ort haben sie ihn aufgebaut. Also mitten im Eule, da steht der Blitzeranhänger. Da an der Bushaltestelle Fahrt Richtung Lemke auf der rechten Seite auf einer Hofeinfahrt. Und wenn ihr auch irgendwas seht, was nicht auf die Straßen gehört, Staus, Blitzer oder sonst wie irgendwas, sagt Bescheid. Ganz einfach eine WhatsApp oder eine Sprachnachricht direkt zu mir ins Studio 050 21 40 30. Da, wo es geht, eine gute Fahrt.
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0: Wir kommen jetzt zu einer Frau, die hat eine eigene Talkshow in den USA. Und als sie Urlaub hat, hat sie gesagt, ja, komm, ich suche mir einfach mal so ein paar Promis, die das moderieren. Pink hat das denn unter anderem gemacht. Aber sie hat auch gesagt, na, jetzt ist erstmal Schluss mit meiner Talkshow. Im Herbst, da laufen die letzten Folgen. Und wenn die gelaufen sind, dann will ich mich mehr um meine Familie kümmern. Das heißt also von Kelly Clarkson, da kommt was Neues. Hier ist sie mit altbekannten Heartbeat-Song.
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Kelly Clarkson und ihr Heartbeat-Song auf Radio Mittelwiese. David Guetta, den kennst du ja eher so von Ütz. So, aber wie klingt der eigentlich, wenn man den Strom mal wegnimmt? Er hat ja vor kurzem einen Song rausgebracht, gemeinsam mit Tones and I und Teddy Swims, Gone, Gone, Gone. Aber wenn man den Strom wegnimmt und das Ütz so ein klein bisschen wegnimmt, dann klingt das so.

wie viel Wasser wohl noch unter der Weserbrücke unterdurchfließt in Nienburg, bis sie fertig ist. Na, aktuell ist sie immer noch gesperrt, aber das soll ja dieses Jahr noch passieren, dass die Brücke dann tatsächlich wieder freigegeben wird. Adele war das mit Water Under the Bridge. Under the Bridge, da fallen mir persönlich die Red Hot Chili Peppers ein. Die haben auch einen richtigen schönen Song gemacht, der so heißt. Und in die gleiche Liga könnte man auch diese Band hier ruhig einordnen. Das sind die Goo Goo Dolls und Iris. Bitteschön.

hab jetzt extra nicht aufs Ende dieses Songs gequatscht, damit ihr mit Kassette aufnehmen könnt. Die Goo Goo Dolls und Iris auf Radio Mittelweser. Bei uns laufen aber nicht nur weltbekannte Hits, sondern auch Musik, die man anderswo nicht im Radio hört. Und vor allen Dingen spielen wir auch immer mal Musik von Künstlerinnen und Künstlern hier bei uns aus der Region. Und er ist ja von den Bühnen in Nienburg eigentlich gar nicht mehr wegzudenken. Die Rede ist von Frank Wesemann. Und er hat vor einigen Jahren auch mal einen Song über unsere schöne Stadt Nienburg gemacht.

Das ist so ein bisschen die heimliche Hymne von Nienburg und das war auch mal so die Radio-Mittelweser-Hymne. Ich kann mich noch entsinnen, als ich damals angefangen habe, damals in Holtdorf im Keller. Ne? Da war es ja auch morgens um sechs meistens.

0: Stunde war ich hier, habe euch dann wach gemacht, bin euch auf den Sender gegangen und der erste Song, der war immer fest eingeplant, das war ganz oft Frank Wesemann. Dann kam Thorsten Klein, der war damals Trainer beim TSV Eistrup, der hat gesagt, ja, euer Programm ist super schön, ne, aber ich kann diesen Nienburg-Song nicht mehr hören. Da haben wir gesagt, gut, dann spielen wir ihn auch anderweitig am Tag und nicht nur morgens um 6. Kann man gar nicht oft genug hören, Frank Wesemann und keine Stadt ist so wie du. Gleich bei uns Sabrina Carpenter mit Man Child nach dem hier.
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1: Ich bin Katrin Müller. Nach der mutmaßlichen Amokfahrt in Leipzig mit 2 Todesopfern und 3 Schwerverletzten soll der Fahrer des Autos heute einem Haftrichter vorgeführt werden. Der 33-jährige deutsche Staatsbürger war am Abend unmittelbar nach der Tat festgenommen worden. Die Polizei geht nach bisherigen Erkenntnissen nicht von einem politischen oder religiösen Motiv des Täters aus. Sachsens Innenminister Armin Schuster zufolge handelt es sich bei dem festgenommenen Fahrer aller Wahrscheinlichkeit nach um einen Einzeltäter, einen Amoktäter. Während viele die Sinnhaftigkeit und einen wirklichen Spareffekt des Tankrabatts für Autofahrer bezweifeln, hat Bundesverkehrsminister Patrick Schnieder die Maßnahme verteidigt und schließt auch eine Verlängerung nicht aus. Tanken müsse für alle bezahlbar bleiben, sagte Schnieder dem Redaktionsnetzwerk Deutschland.
2: Viele können schlichtweg nicht auf das Auto verzichten. Das gilt für Berufspendler, Fahrdienste, aber auch Teile der Wirtschaft wie Speditionen. Sie alle bräuchten in der aktuellen Lage Unterstützung. Insofern sei der Tankrabatt ein wichtiges Signal und die richtige Entscheidung, so Schnieder. Man werde die Lage im Blick behalten und nach den 2 Monaten schauen, was noch erforderlich sei. Solange, bis Ende Juni, gilt eine Steuersenkung für Benzin und Diesel von knapp 17 Cent pro Liter. Noch kommt die allerdings nicht in vollem Umfang bei den Autofahrern an. Diana Kramer, Nachrichtenredaktion.
1: Russland will am Samstag den Tag des Sieges im Zweiten Weltkrieg feiern und hat eine 2-tägige Waffenruhe ab Freitag angekündigt. Kiew reagierte prompt. Der ukrainische Präsident Selenskyj kündigte am Abend ebenfalls eine Waffenruhe bereits ab morgen an.
3: Das gab es in 4 Jahren Ukraine-Krieg noch nicht. Zeitlich versetzte Waffenruhen. Erst will die Ukraine morgen und übermorgen nicht schießen, Russland will am Freitag und Samstag stillhalten. Dann wird in Russland der Tag des Sieges gefeiert. Die Ukraine gibt damit keine Garantie für die Militärparade in Moskau ab. Doch Russland hat für den Fall von Angriffen mit Vergeltung gedroht. Selenskyj geht es darum, über Waffenruhen wieder in Friedensgespräche zu kommen. Friedemann Kohler, Nachrichtenredaktion.
1: Die großen deutschen Reiseveranstalter wollen trotz der steigenden Kerosinpreise Kunden nicht nachträglich für gebuchte Reisen zur Kasse bitten. Man werde die Preise für bereits gebuchte Reisen nicht nachträglich erhöhen, berichteten die Anbieter TUI, Altours und DerTour dem Tagesspiegel. Für zukünftige Buchungen könnte es allerdings angesichts des Preisanstiegs anders aussehen.
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5: In den nächsten Tagen, da ist es in Nienburg und uns zu bewölkt. Dabei fällt heute und auch morgen immer wieder mal Regen. Die Höchstwerte, die liegen bei 14 Grad heute und 9 Grad morgen.
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5: Auf der A2.
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5: Entschuldigung, war noch gar nicht fertig. Auf der A2 Braunschweig in Richtung Hannover. Zwischen Peine und Lehrte Ost, da haben wir 6 Kilometer stockenden Verkehr vor der Baustelle. Dauert hier aktuell eine halbe Stunde länger. Dann steht ein Blitzer rum in Marklohe. Und zwar zwischen Marklohe und Liebenau, da in Eule, direkt an der Bushaltestelle und blitzt in beiden Richtungen. Falls ihr noch irgendwas gesehen habt, einen Stau, einen Blitzer oder irgendwas anderes, sagt Bescheid. 050 21 40 30. Gute Fahrt.
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5: Wir machen gleich mal so ein ganz klein bisschen Abendplanung für heute Abend. Machen wir nach Musik von Daft Punk. Ich bin Chris Bönning. Moin.

0: Das ist der richtige Groove für den Dienstagvormittag. Daft Punk und Pharrell Williams. Get Lucky auf Radio Mittelweser. Und wenn ihr jetzt so überlegt, na, was kann man denn heute Abend eigentlich mal machen? Wie wär's da mit so ein bisschen Information? Du hast da was für uns, na moin. Moin.
1: Hallo, hier spricht Silke Schomburg, Pressesprecherin der Helios Kliniken Mittelweser. Wir möchten einmal aufmerksam machen auf zwei besondere Termine, die am 5. und am 6. Mai stattfinden. Zum einen ist am 5.5. der internationale Hebammentag, wo wir natürlich gerne auch mal dies zum Anlass nehmen möchten, um uns für das Engagement in der Geburtshilfe und unserer Hebammen natürlich bedanken möchten. Für unsere schwangeren, frisch gebackenen Mütter, die Kinder, die Väter, insgesamt die professionelle und liebevolle Begleitung. Passend dazu ist am 5.5. abends auch der Infoabend zur Geburt. Das findet jeden Monat immer am ersten Dienstag im Monat statt. Um 19 Uhr treffen an der Rezeption. Dort wird die geburtshilfliche Station besichtigt und auch der Kreissaal. Es ist eine Krankenschwester da, eine Hebamme, ein Arzt oder eine Ärztin, die für Fragen zur Verfügung stehen. Am 6. Mai, also am Mittwoch, haben wir dann unser offenes Stillcafé. Und zwar von 14 bis 15.30 Uhr im zweiten Obergeschoss in der Elternschule. Dort wird eine zertifizierte Stillspezialistin da sein und den Austausch begleiten. Das Angebot richtet sich an alle Eltern, die Fragen zu Themen wie dem richtigen Anlegen, Milchstau, Stillmythen oder auch dem Clusterfeeding haben. Wir würden uns freuen, wenn wir zahlreiche Besucherinnen haben, und für beide Veranstaltungen ist keine Anmeldung nötig.

Wenn wir jetzt mal von gute Zeiten, schlechte Zeiten und unter uns absehen, die laufen ja seit über 30 Jahren auf ihren angestrebten Sendeplätzen, gab es vor allen Dingen Ende der 90er und Anfang der 2000er ganz viele Daily Soaps und Telenovelas. Und eine davon war Verliebt in Berlin. Da ging es da irgendwie um so eine Frau, die wurde gespielt von Alexander Nell. Und die, ja, war dann natürlich ihr Herz gebrochen und Herz verschenkt. Dann hast du nicht gesehen. So, auf jeden Fall, das war auch jeden Tag im Fernsehen. Da hat unter anderem auch Jeanette Biedermann mitgespielt. Und am Anfang dieser Serie lief immer der Song hier.

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0: Alle Farben und Baby Goodbye auf Radio Mittelweser. Gleich haben wir noch so einen richtig schönen Klassiker für euch, Madness Our House. Und dann gucken wir mal auf das, was heute wichtig ist in Nienburg und im Landkreis. Vorher haben wir aber noch das hier.
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0: Unser Haus in der Mitte der Straße. Madness, our house auf Radio Mittelweser. Und ganz aus dem Häuschen war eine Frau am Sonntagmorgen. Die war nämlich mit ihrem Fahrrad im Zug unterwegs. Und während der Fahrt hat sich ein Mann überlegt, komm, ich klau einfach mal das Fahrrad. Das hat die Frau aber gemerkt und hat den Mann dann verfolgt. Das ging dann bis auf den Bahnhofsvorplatz nach Nienburg. Da haben ein paar Leute geholfen, den Mann festzuhalten, bis die Polizei eingetroffen ist. Der hat dann aber kräftigen Widerstand geleistet. Gegen den Mann ist jetzt ein Verfahren eingeleitet worden wegen räuberischer Erpressung bzw. wegen räuberischen Diebstahls. In der Nacht zu Montag, da war auf der Verdener Straße ein Autofahrer unterwegs und er hat andere Verkehrsteilnehmer in gefährliche Situationen gebracht. Der Autofahrer überholte innerorts mit überhöhter Geschwindigkeit und hat dann auch noch eine rote Ampel missachtet und auch noch einen Radfahrer in Gefahr gebracht. Gegen den Mann wird jetzt wegen des verbotenen Kraftfahrzeugsrennens ermittelt. Und ein neuer Jugendrat soll in Nienburg gewählt werden. Es gibt jetzt einen QR-Code, den haben Jugendliche zugeschickt bekommen. Den können sie jetzt scannen, noch bis zum 17. Mai. Am 18. und 20. Mai ist eine ganz klassische Wahl mit der Urne. Also Wahlzettel ausfüllen, rein in die Urne in den Jugendhäusern in Langdamm und Nienburg. Und die Auszählung, wer denn in den neuen Jugendrat kommt, das findet dann am 20. Mai ab 18 Uhr statt.
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0: Wir sehen heute eine ganze Menge Wolken und da müssen wir uns den ganzen Tag dran gewöhnen, weil die Wolken, die hauen einfach nicht ab. Sonne sehen wir auch nicht. Dafür kann es immer wieder mal Regen geben heute. 14 Grad sind unsere Tageshöchstwerte. 11 davon, die haben wir aktuell gemessen bei euch in Stolzenau.
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0: So ein ganz kurzer Blick auf die Straße, den können wir uns mal eben ganz kurz gönnen. Da sehen wir bei euch auf der A2 Braunschweig Richtung Hannover. Zwischen Peine und Lehrte Ost, da haben wir 6 Kilometer stockenden Verkehr vor der Baustelle. Dauert hier eine halbe Stunde länger. Das war es denn schon fast von den Straßen, denn ein Blitzer haben wir für euch. Zwischen Marklohe und Liebenau in Eule, mitten im Ort an der Bushaltestelle. Da steht ein Blitzer und blitzt in beide Richtungen. Falls ihr noch irgendwas seht, was nicht auf die Straße gehört, sagt Bescheid. Einfach eine WhatsApp oder Sprachnachricht an die 050 21 40 30. Da, wo es geht, da wünschen wir eine gute Fahrt.
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0: Guten Morgen, es ist Dienstag und es ist kurz nach 9:30. Wunderbar. Dann können wir ja in diesen Dienstagvormittag starten. Unter anderem gleich mit Musik von The Corrs. Und das hier, das ist Bruno Mars. Ich bin Chris Bönning. Guten Tag. 1, 2, 3.

0: Ein Familienbetrieb aus Irland war das, der musikalische Musik aus Irland. Musikalische Musik, auch tolles. Natürlich ist Musik musikalisch, warum auch nicht? Also auf jeden Fall kommen die aus Irland, die Geschwister The Corrs waren das mit Breathless auf Radio Mittelweser. Katrin Fiedler, die ist ja die Leiterin von Frau und Wirtschaft hier bei uns in Nienburg, aber die macht noch mehr als nur Frau und Wirtschaft.
1: Ich habe es ja eben schon gesagt, du machst nicht nur Frau und Wirtschaft, nee, du machst auch was anderes. Du coacht Leute quasi darin, wie sie Coach werden können. Du machst also quasi eine Coaching-Ausbildung. Was ist das genau? Wann geht das los?
2: Genau, unser Träger, der VNB, der Verein Niedersächsischer Bildungsinitiativen, hat auch hier in den Landkreis eine Coaching-Ausbildung gebracht. Die läuft seit 7 Jahren und im Herbst möchten wir mit dem neuen Durchgang anfangen.
1: Okay, und was muss ich da können? Was muss ich mitbringen, um an dieser Coaching-Ausbildung teilzunehmen? Muss ich da irgendwie Berufserfahrung haben oder bringe ich den Leuten was aus meinem Berufsumfeld bei? Oder wie läuft das ab? Was passiert da?
2: Genau so funktioniert das. Also wenn ich für mich überlege, ich habe ein Thema und möchte mich daran weiterentwickeln oder ich möchte anderen helfen, ihre Ziele zu erreichen und das mit guten Fragen und schlauen Methoden, dann kann man zu uns in die Coaching-Ausbildung kommen und das lernen. Also es wäre schön, wenn du mindestens 25 Jahre alt bist, das passt ja für dich.
3: Ja, passt ja.
2: Fragen stellen ist ja auch dein Beruf.
3: Ja.
2: Insofern wärst du auch sehr richtig bei uns in der Ausbildung, wenn du kommen möchtest.
0: Na, vielleicht wird das etwas mehr zum Thema Coaching-Ausbildung. Gibt es heute Abend ab 18 Uhr hier bei uns auf Radio Mittelweser.

End of Beginning auf Radio Mittelmeister. So kann Radio auch klingen tatsächlich. Ne? Da gibt es aber noch eine bessere Version von. Die müssen wir mal raussuchen, aber sie dann mal bei Gelegenheit hier bei uns auf Radio Mittelmeister spielen. Das hier, das ist jetzt handgemachte Musik von James Blunt, Heart to Heart.

Dominik hat sich eben gemeldet, 050 21 40 30. End of the Beginning von Dojo, sagte, das kenne ich aber so ein klein bisschen anders. Ja, da habe ich auch so ein klein bisschen geguckt. Und zwar der Song, den ich meinte, der heißt nicht End of the Beginning, der heißt nur End of Beginning. Der ist aber ebenfalls von Dojo und das singt einen her und der klingt dann so. Und der ist wesentlich besser als das, was wir eben gehört haben. Hier ist er, Dojo und End of Beginning.

0: Nadine schreibt gerade, cool, R.E.M., Losing My Religion, da habe ich zum ersten Mal in der Disse in Asendorf so richtig zugetanzt. Und wo wir gerade beim Thema das erste Mal sind. Irgendwann muss ich ja angefangen haben mit dem Radio, das erste Mal irgendwie ins Mikrofon gesprochen haben. Und welchen Song habe ich denn zum allerersten Mal, als ich damals im Jahr 2000 mit dem Radio angefangen habe, gespielt? Das verraten wir nach dem hier.
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1: Ich bin Katrin Müller. Leipzig steht nach der mutmaßlichen Amokfahrt in der Innenstadt unter Schock. Ein 33-jähriger Deutscher war gestern mit einem Auto in eine Fußgängerzone gerast. Zwei Menschen starben, viele weitere wurden verletzt, drei von ihnen schwer. Der Fahrer des Autos wurde unmittelbar nach der Tat festgenommen. Er soll heute einem Haftrichter vorgeführt werden.
2: Die Betroffenheit in Leipzig ist am Tag nach der Tat groß. Um der Trauer Raum zu geben und der Opfer zu gedenken, soll es am Nachmittag eine ökumenische Gedenkandacht in der Nikolaikirche geben. Währenddessen laufen die Ermittlungen von Polizei und Staatsanwaltschaft weiter. Dafür sind Teile der Leipziger Innenstadt heute auch noch gesperrt. Ein politisches oder religiöses Motiv schließt die Polizei aus. Fiona Reinhardt, Nachrichtenredaktion.
1: Mütter von kleinen Kindern übernehmen mehr Sorgearbeit und sind deutlich seltener berufstätig als Väter in derselben Familiensituation. 2025 ging weniger als die Hälfte der Mütter mit mindestens einem Kind unter 3 Jahren einer Erwerbsarbeit nach, wie das Statistische Bundesamt mitteilt. Bei Vätern, die mit einem oder mehr Kindern unter 3 Jahren im Haushalt lebten, war die Erwerbstätigenquote mit rund 89% mehr als doppelt so hoch. Die Zahl der Apotheken in Deutschland ist im ersten Quartal weiter gesunken. Ende März gab es bundesweit noch rund 16.540 Apotheken, nochmal 60 weniger als zum Jahreswechsel. Das geht aus Daten der Bundesvereinigung Deutscher Apothekerverbände hervor.
3: Seit Jahresbeginn wurden 19 Apotheken neu eröffnet, gleichzeitig aber 79 geschlossen. Ein Trend, der sich seit Jahren fortsetzt. Vor allem im ländlichen Raum bedeutet das für viele Menschen, die Medikamente brauchen, weite Wege. Lange kann das so nicht weitergehen, sagt der Vorsitzende des Deutschen Apothekerverbandes Hans-Peter Hubmann und beklagt die chronische Unterfinanzierung der Apotheken. Seit Jahren wird eine Anhebung der Honorare gefordert. Wegen der angespannten Finanzlage der gesetzlichen Krankenkassen hat Schwarz-Rot diese aber zurückgestellt. Diana Kramer, Nachrichtenredaktion.
1: Bundesverkehrsminister Patrick Schnieder hält den Tankrabatt für sinnvoll und schließt eine Verlängerung nicht grundsätzlich aus. Der Tankrabatt sei eine richtige Entscheidung, sagte er dem Redaktionsnetzwerk Deutschland. Seit 1. Mai gilt für 2 Monate eine Steuersenkung für Benzin und Diesel von knapp 17 Cent pro Liter.
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5: Wer Wolken und Regen mag, der ist sowohl heute als auch morgen ganz genau richtig. Denn heute ist es bewölkt und es regnet auch immer wieder mal. Während wir heute 14 Grad schaffen, aktuell da haben wir 11 Grad gemessen hier bei uns vor dem Studio, schaffen wir morgen maximal so 8, höchstens vielleicht 9 Grad.
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5: Auf der A2 Braunschweig in Richtung Hannover, zwischen Peine und Lehrte Ost, 6 Kilometer stockender Verkehr vor der Baustelle, dauert hier 25 Minuten länger. Dann haben wir auf der B443 Sehende Richtung Schillerslage, zwischen dem Abzweig nach Köthenwald und Lehrte ein Unfall, da ist die Straße aktuell gesperrt. Sie blitzen zwischen Maglohe und Liebenau in Eule, direkt im Ort an der Bushaltestelle, da blitzen sie auch noch in beide Richtungen. Und falls ihr noch irgendwas gesehen habt, ein Stau, ein Blitzer oder irgendwas anderes, was nicht auf die Straße gehört, sagt Bescheid. Einfach eine WhatsApp oder auch eine Sprachnachricht zu mir im Studio 050 21 40 30. Da, wo es geht, da wünschen wir eine gute Fahrt.
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5: Mir ist übrigens gerade aufgefallen, wir hatten schon lange kein Reggae mehr im Radio. Jetzt wird es höchste Zeit, oder? Das ist Bob Marley. Could You Be Love? Ich bin Chris Benning. Moin.

0: Am 8. Mai, da veranstaltet der Arbeitskreis Gedenken einen Gedenktag zum Ende des Zweiten Weltkrieges. Roland Beermann vom Arbeitskreis. Warum ist es so wichtig, auch heute noch an das Ende des Zweiten Weltkrieges zu denken und zu erinnern?
1: Es gibt immer natürlich Leute, die fragen, warum macht ihr das überhaupt? Ne? Was, warum, wozu soll das gut sein, jetzt 80 Jahre letztes Jahr nach Kriegsende überhaupt noch an die Ende des Zweiten Weltkriegs zu erinnern? Und dann kann man immer nur sagen, wir erinnern, damit wir in der Zukunft eine andere Sicht auch auf den Konflikt bekommen. Und natürlich hat das immer was mit der Gegenwart zu tun. Also wenn ich in der Gegenwart nichts finden sollte, was erinnerungswürdig wäre im Zusammenhang des Zweiten Weltkriegs, dann wäre diese Welt so rosig und schön, aber das ist sie nicht.
0: Also geht es am 8. nicht nur um das Ende des Zweiten Weltkrieges, sondern auch um die gegenwärtigen Konflikte?
1: Wir fangen an um 17 Uhr mit einer Kranzniederlegung. Also ich persönlich würde eine Gedenkfeier, die sich auf den Zweiten Weltkrieg bezieht, niemals ohne einen Gegenwartsbezug machen. Und ich war ja vorher beim Volksbund Deutsche Kriegsgräberfürsorge, habe ich gearbeitet. Und das war immer so, solange ich denken kann, dass wir an den großen Gedenktagen auch eines Konflikts gedacht haben, der in der Gegenwart gerade stattfindet, gerade Menschen sterben.
0: Und nun habt ihr gesagt, wir machen da auf jeden Fall einen großen Gedenktag. Was genau ist wann, wie wo geplant?
1: Wir fangen an um 17 Uhr mit einer Kranzniederlegung am Mahnmal, am Weserwall. Da wird den Opfern des Zweiten Weltkriegs gedacht und den Opfern des Nationalsozialismus. Das ist jahrelang von den Linken bespielt worden, also von der Partei Die Linke bespielt worden. Wir vom Arbeitskreis Gedenken, wir machen ja auch viele Veranstaltungen zu den Antikriegstagen, waren der Meinung, dass der 8. Mai ein offiziellerer Anlass auch der Stadt Nienburg werden muss. Das ist zum einen deshalb wichtig, weil man so ein bisschen der Parteipolitik auch entzieht, obwohl natürlich jeder Redner auch parteipolitisch redet, aber es ist eben dadurch, dass es der Arbeitskreis Gedenken macht, der Parteipolitik insofern entzogen. Ja? Es ist keine Veranstaltung der Linken zum Beispiel in diesem Jahr, so wie die anderen Veranstaltungen ja auch zwar häufig, sage ich mal, eher einer Partei zugeordnet werden, aber natürlich nicht sind, so wie der Volkstrauertag zum Beispiel. Und deshalb war es mir wichtig, dass wir da eine Veranstaltung haben, die eben überparteilich ist. Und danach wird es einen kleinen Stadtspaziergang geben. Eine Station wird sein, das Gedenken an den 9. April. Da hatte ich ja im letzten Jahr eine Veranstaltung dazu gemacht, zum Kriegsende in Nienburg. Und da gibt es noch zwei weitere Stationen und dann wird es diese Friedensandacht geben. Los geht's am Weserwall um 17 Uhr. Mit der Kranzniederlegung, danach im Anschluss der kleine Stadtrundgang. Um 18.30 Uhr wird dann die Friedensandacht in St. Martin beginnen.

0: Das würde ich mich nicht trauen, aus der Achterbahn zu grüßen und zu winken. Da muss ich mich mal festkrallen, weil das dann so schnell geht, ich Angst habe, dass ich rausfall. Clouseau und Achterbahn auf Radio Mittelwiese. Heute ist der 5. Mai und am 5. Mai ist auch Tag des deutschen Spargels. Und hier bei uns in der Region, da wächst ja ganz viel Spargel. Und dann stellt sich natürlich immer die Frage, mit oder ohne. Die einen sagen, also Spargel geht nur mit Soße Hollandaise. Andere sagen, nee, lieber ohne, lieber mit Buttersoße. Die Spargelzeit sorgt nicht nur für viel lecker, sondern auch für Streit auf dem Teller.
1: Ach, da schau her, der feine Spargel ist wieder da.
2: Grüß dich, Kartoffel. Na, immer noch Allerweltsbeilage?
1: Jetzt spiel dich mal bloß nicht so auf hier, du Saisonarbeiter. Ich sorge immerhin das ganze Jahr über dafür, dass die Menschen satt werden.
2: Tja, das Gewöhnliche bekommt man eben immer und überall.
1: Jetzt pass mal auf, du dürre Stange.
2: Ach, bloß kein Neid, du kleine, dicke Knolle.
3: Wie reicht es jetzt mit eurem Gestreite? Jetzt komm ich.
1: Nein, bitte nicht so, Sonne.
4: Du verdeckst doch unsere natürliche Gefahr.
3: Jetzt wird es richtig lecker.

0: Chris Lowe und Neil Tennant, die Pet Shop Boys auf Radio Mittelwiese. Das hört ein Radio auch heimlich ohne dich, während du bei der Arbeit bist. Und gleich ganz neue Musik von Maisie Peters. My Regrets gibt es gleich nach dem hier.
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0: Maisie Peters und My Regrets auf Radio Mittelweser. Darüber wird in Nienburg und im Landkreis so gesprochen. Am Sonntagmorgen sitzt eine Frau in der Bahn und plötzlich kommt da ein Mann an und will ihr das Fahrrad klauen. Das bemerkt sie aber, sie verfolgt den Dieb. Die Flucht endet auf dem Bahnhofsvorplatz hier bei uns in Nienburg. Da greifen Passanten beherzt ein. Die hindern den Täter an der Flucht, bis die Polizei da ist. Der Mann, der leistet dabei erheblichen Widerstand. Die Polizei ermittelt nun unter anderem wegen versuchten räuberischen Diebstahls. Ein gefährliches Fahrmanöver hat ein Autofahrer in der Nacht zum Montag gemacht. Das war so gegen 0.15 Uhr. Da ist ein Mann viel zu schnell an einem weiteren Fahrzeug auf der Verdener Straße vorbeigefahren, hat überholt, hat eine rote Ampel übersehen und hat dann auch einen Radfahrer in Gefahr gebracht. Die Polizei ermittelt jetzt wegen illegalen Straßenrenns. Und wer wird der neue Jugendrat? Der soll gewählt werden. Seit gestern kann die Jugend nämlich den neuen Jugendrat bestimmen. Noch bis zum 17. Mai geht das Ganze persönlich mit dem Zugangscode, den man geschickt bekommen hat. Vom 18. bis 20. Mai wird dann in den Jugendhäusern in Nienburg gewählt. Die Auszählung, die öffentlich stattfindet, ist dann am 20. Mai.
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0: In den nächsten Tagen, ne, da ist es meistens grau und bedeckt. Heute und morgen fällt dazu auch noch Regen. Die Höchstwerte liegen heute bei 14. 12 davon haben wir gemessen hier bei uns vor dem Studio und maximal 9 Grad am morgigen Dienstag.
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0: Morgen ist schon Mittwoch, gibt trotzdem nur 9 Grad. Wir gucken mal zu euch auf die Straße, auf die A2 Braunschweig in Richtung Hannover. Zwischen Peine und Lehrte Ost 6 Kilometer stockender Verkehr vor der Baustelle. Dauert hier 25 Minuten länger. Dann haben sie einen Blitzer aufgebaut zwischen Marklohe und Liebenau. Da stehen sie in Eule mitten im Ort an der Bushaltestelle, blitzen dort in beide Richtungen. Und wenn ihr noch irgendwas gesehen habt, was nicht auf die Straße gehört, ein Staum, Blitzer oder sonst wie irgendwas, sagt Bescheid. 050 21 40 30. Da wo es geht, da wünschen wir eine gute Fahrt.
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0: Haben Sie eben schon mal erzählt, heute ist Tag des deutschen Spargels und hier bei uns wird Spargel natürlich in der Region angebaut, kann man richtig lecker essen. Und wir wollen gleich mal gucken, was ist eigentlich euer Lieblingsspargelgericht? Ich bin Chris Banning. Moin.

0: Wir sind mittendrin in der Spargelzeit und heute ist Tag des deutschen Spargels. Und hier bei uns in der Region wird ja kräftig Spargel angebaut, gestochen und natürlich auch gegessen. Und da stellt sich uns natürlich jetzt die Frage, welches Spargelgericht ist dir eigentlich am liebsten?
1: Ich esse Spargel so mit Hollandaise oder Spargel mit Mettklöße. Also das sind so die beiden Gerichte, die ich gerne esse.
2: Ganz klassisch mit Butter und Schinken. Am liebsten esse ich es pur mit Hollandaise und Brösel.
3: Spargelsalat oder auch Spargel pur, ja, wenn die Zeit da ist.
4: Einfach Spargel mit Buttersoße und leckerer Kartoffel dabei.
5: Spargel mit Kartoffeln, Butter und kleine Schnitzel dazu.
0: Also auch doch sehr klassisch, was ihr gesagt habt, wie ihr den Spargel am liebsten esst. Gleich haben wir für euch mal so ein, ich will mal sagen, nicht etwas anderes Spargelrezept, aber wir haben gleich eine Spargelvariante, die ich persönlich bis eben noch gar nicht kannte, die aber super, super lecker klingt. Was das ist, das klären wir nach zwei Hits.

kannte ich bis eben noch gar nicht, bis Herbert das vorgeschlagen hat. Und zwar ist das der Knusperspargel mit Zitronenlachs. Ist in ungefähr einer halben Stunde fertig. Das ist ein schnelles Ofengericht, super lecker. Mit Grünspargel muss man das auf jeden Fall machen. Den Grünspargel waschen, denn das untere Drittel schälen und die Enden dann abschneiden. Das Lachsfilet währenddessen abspülen, ein bisschen Trockentupfen, Salz und Pfeffer rauf, ein bisschen Zitronensaft rüber und fertig. Aber wie kriegen wir das Ganze jetzt knusprig? Also den Spargel mit Olivenöl und etwas entweder Parmesan oder auch Paniermehl vermengen das Ganze. Dann alles schön in den Backofen rein mit Backpapier, Zitronenscheiben darauf, Lachs dazulegen und bei ca. 200 bis 225 Grad Umluft so etwa 15 bis 20 Minuten backen. Dann noch Zitronenbutter, so eine Mischung aus geschmolzener Butter, Knoblauch und Zitronenabrieb. Das alles schön über den Lachs und den Spargel geben. Dann kann man noch wahlweise Kehrstomaten dazu machen oder auch noch irgendwie Bratkartoffeln oder Ofenkartoffeln oder vielleicht irgendwie Baguette. Und fertig ist das leckere Frühlingsgericht.

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0: wollen wir nicht päpstlicher sein als der Papst. Ne, Harry Styles durfte noch kurz zu Ende singen von seinen American Girls. Heute ist Dienstag, der 5. Mai. Es ist 11 durch, Zeit fürs Neueste aus Deutschland und der Welt.
1: Ich bin Katrin Müller. Allmählich beginnt die Urlaubszeit und neben Benzin und Diesel hat sich auch Kerosin stark verteuert. Die großen Reiseveranstalter wollen ihre Kunden für gebuchte Reisen aber nicht nachträglich zur Kasse bitten. Das berichten TUI, Altours und Der Tour dem Tagesspiegel in einer Umfrage. Für zukünftige Buchungen könnte es allerdings teurer werden.
2: Veranstalter können den Reisepreis tatsächlich nachträglich erhöhen. Und zwar dann, wenn es im Vertrag steht und gestiegene Kosten wie Kerosin es nachweislich erfordern. Ein solcher Aufschlag muss aber spätestens 20 Tage vor der Reise mitgeteilt werden. Die Preise für Kerosin steigen aktuell, deshalb könne man nicht ausschließen, dass die Buchungen teurer werden. Auch Sorgen vor einem Mangel an Kerosin stehen im Raum. Wenn Flüge deshalb im Sommer gestrichen werden müssen, werde man die Kunden umgehend informieren, heißt es. Thomas Bremser, Nachrichtenredakteur.
1: Nach der Amokfahrt in Leipzig ist die Innenstadt weiter abgesperrt. Viele Menschen haben an der Stelle, an der gestern ein Autofahrer in die Fußgängerzone gefahren war, Kerzen aufgestellt und Blumen niedergelegt. Zwei Menschen starben bei der Amokfahrt des 33-Jährigen, viele weitere wurden verletzt.
3: Einen politischen oder religiösen Hintergrund für die Tat schließt die Polizei zurzeit aus. Es bleibt also die Frage, warum hat der 33-Jährige das getan? Um dem nachzugehen, ermitteln Polizei und Staatsanwaltschaft heute weiter und so lange bleibt die Leipziger Innenstadt vermutlich auch noch gesperrt. Ermittelt wird wegen Mordes in zwei Fällen und versuchtem Mord in mindestens zwei Fällen. Nach dpa-Informationen war der 33-jährige Fahrer des Autos Polizei bekannt, allerdings nicht wegen ähnlicher Taten. Er soll heute einem Haftrichter vorgeführt werden. Fiona Reinhardt, Nachrichtenredaktion.
1: Der SPD-Politiker Dirk Wiese hat den Willen seiner Partei bekräftigt, gemeinsam mit der Union Schwarz-Rot zum Erfolg zu führen. Man wolle, dass die Koalition erfolgreich sei, Reformen müssten angepackt, aber auch die Ärmel hochgekrempelt werden, sagte der erste parlamentarische Geschäftsführer der SPD-Bundestagsfraktion im Ersten. Morgen ist Schwarz-Rot ein Jahr im Amt. Für Konsum auf Pump haben sich Deutschlands Verbraucherinnen und Verbraucher im vergangenen Jahr mehr Kredite besorgt als ein Jahr zuvor. Das Neugeschäft der Kreditbanken in diesem Bereich stieg auf insgesamt knapp 60 Milliarden Euro, wie aus den Jahreszahlen des Bankenfachverbands hervorgeht. Besonders gefragt sind Autokredite.
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0: Wir gucken raus und wir sehen, da sind viele graue Wolken unterwegs. Und ich sehe auch immer wieder Leute mit dem Regenschirm bzw. sich Kapuze über den Kopf ziehen. Es kann heute immer wieder mal Regen geben und es ist auch nicht so warm. Wir haben 12 Grad gemessen hier vor dem Studio, so 14 Grad. Das sind unsere Tageshöchstwerte.
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0: Wir gucken mal zu euch auf die Straßen, mal sehen, was da jetzt aktuell so los ist. Schönen guten Tag, Autofahrer. Da sehen wir, das läuft eigentlich einigermaßen, wenn da nicht der Blitzer wäre, der zwischen Marklohe und Liebenau steht. In Eule, da stehen sie an der Bushaltestelle und blitzen dort in beide Richtungen. Wenn ihr irgendwas gesehen habt, was nicht auf die Straße gehört, ein Stau, ein Blitzer oder irgendwas anderes, sagt Bescheid. Einfach eine WhatsApp oder Sprachnachricht an die 050 21 40 30. Gute Fahrt.
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0: Ja, schönen guten Morgen an alle Langschläfer. Ein gutes Stündchen hätten wir noch, es ist 10:55 und ich würde sagen, wir starten mit einfach guter Musik in Richtung Dienstagmittag. Ich bin Chris Benning, moin.

0: Wir kommen jetzt zum Mann, der müsste auch schon um die 80 Jahre alt sein, aber der füllt nach wie vor große Stadien und Hallen. Die Rede ist von Udo Lindenberg und er durfte damals nicht in der DDR auftreten, um seinen Sonderzug nach Pankow dort dann auch zu spielen letzten Endes. Aber er hat mal in einem Interview verraten, warum er eigentlich gar nicht zuerst in die DDR einreisen durfte.
1: Ja, ich glaube, das hängt mit der wahrscheinlich mit meiner Popularität zusammen. Ich habe also schon vor vielen Jahren da so Songs über Deutsch-Geschichten gemacht. Mädchen ist aus Berlin, Rock'n'Roll-Arena in Jena. Und das haben die Offiziellen als Afro empfunden oder so. Ne?
0: Da haben sie gesagt, na, finden wir nicht so gut, was der Udo da macht. Und deswegen hat es ganz lange gedauert, bis er in der DDR auftreten durfte. Hier ist er, der Sonderzug nach Pankow.

Wuhu, es regnet, weil jetzt die Leute mit dem Regenschirm und wuhu, wir gehen zurück ins Jahr 2010. Was stand da so auf der Agenda in Nienburg und dem Landkreis? Es gab das 125-jährige Jubiläum des Kreishauses und da gab es eine große Ehrenamtsmesse und auch ein großes Bürgerfest. Es gab ein Klimaschutzkonzept, das im Februar 2010 den Startschuss erfahren hat. Es ging dabei um die Erarbeitung eines Klimaschutzkonzeptes für den Landkreis, um CO2-Emissionen dort zu reduzieren und die regionale Unabhängigkeit bei der Energieversorgung zu fördern. Außerdem gab es die Auszeichnung Ort der Vielfalt für die Region Nienburg-Verden. Die ist vom Bundesfamilienministerium für ihr Engagement gegen Rechtsextremismus und Fremdenfeindlichkeit ausgezeichnet worden im Jahr 2010. Und im Jahr 2010 war das hier ein Song, der ist vielleicht nicht so bekannt gewesen, aber der hat 2010 kräftig für Wirbel gesorgt, weil da endlich mal Leute in den Fokus gerückt wurden, die sonst immer nur gebeten werden, können sie mal. Es geht nämlich um das Mädchen von Kasse 2. Hier ist TS Ulmen.

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1: Von denen haben wir auch lange nichts mehr gehört, ne? Fun und We Are Young auf Radio Mittelweser. Und ich muss ganz ehrlich sagen, mittlerweile kann ich meine Eltern und vor allen Dingen meinen Vater auch verstehen. Der hat ja damals zu unserer Musik gesagt, oh, was ist denn das? Zum Beispiel, wenn man irgendwie so hat, elektronisch gehört, was ist das für eine Blechmusik, ne? Oder hat er gesagt, ja, die Hottentottenmusik, da kannst du ja gar nicht anhören. So, und heute, wenn man so guckt, viele dieser neu rausgebrachten Songs, entweder gab es sie schon mal oder irgendwie, ja, catchen die einen nicht mehr so. Das mag vielleicht daran liegen, dass sich die Musik an sich verändert hat und dass teilweise auch nur so Stangenproduktionen gemacht werden. Aber dass die Musik sich tatsächlich verändert hat und Musik von einem Gefühlsmedium zum Nebenbei-Medium geworden ist. Genau davon können die Jungs von Sonderschule ein Lied singen. RIP Audio gibt es gleich nach dem hier.
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0: Zu Helden sind auch Leute am Nienburger Bahnhofsvorplatz geworden am Sonntagmorgen. Da hat nämlich ein Mann ein Fahrrad im Zug geklaut, ist damit abgehauen und wurde auf dem Bahnhofsvorplatz dann von der Besitzerin und Passanten gestoppt, bis die Polizei da war. Als die Polizei eintraf, hat er heftigen Widerstand geleistet. Nun wird gegen den Mann unter anderem wegen räuberischen Diebstahls ermittelt. Und in der Nacht zum Montag, da war jemand auf der Verdener Straße viel zu schnell unterwegs und hat andere Verkehrsteilnehmer gefährdet. Erst überholte der Autofahrer mit überhöhter Geschwindigkeit innerorts ein Auto. Dann missachtete er eine rote Ampel und brachte auch noch einem Radfahrer in Gefahr. Das alles ist Montagnacht gegen 0.15 Uhr passiert. Die Polizei, die sucht jetzt den entsprechenden Zeugen, die danach Hinweise geben können. Gegen den Rowdy-Fahrer wird jetzt eine Anzeige geschrieben. Da geht es nämlich um illegales Straßenrennen. Und in Nienburg, da hat die Jugendwahl gestartet. Der Jugendrat soll neu gewählt werden. Bis zum 17. Mai kann online abgestimmt werden. Und vom 18. bis 20. Mai gibt es dann in den Jugendhäusern die Möglichkeit, auch tatsächlich wieder an der Urne zu wählen, so wie es bei einer richtigen Wahl auch ist. Die öffentliche Auszählung der Stimmen, die ist dann für den 20. Mai geplant.
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0: Es ist grau, es regnet immer wieder mal. So 9 Grad haben wir jetzt gemessen, so 14 Grad, das sind unsere Tageshöchstwerte.
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0: Wir gucken mal zu euch auf die Straße, mal sehen, was da jetzt aktuell so los ist. Bei euch auf der A2 Braunschweig Richtung Hannover. Zwischen Peine und Lettow-Ost immer noch 6 Kilometer stockender Verkehr vor der Baustelle. Dauert 15 Minuten länger. Ansonsten habe ich nichts für euch. Doch einen Blitzer habe ich noch gesehen. Der steht zwischen Maglohe und Liebenau in Eule an der Bushaltestelle. Da blitzen sie in beide Richtungen. Falls ihr noch irgendwas seht, was nicht auf die Straße gehört, sag eben Bescheid. 050 21 40 30. Gute Fahrt.
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0: Ja, so ein halbes Stündchen hätten wir noch. Mal gucken, was wir in dieser halben Stunde noch so anstellen. Ich bin Chris Bönning, moin.

0: Das ist der richtige Groove auf den Weg zur Dienstagmittagspause. 11.37 Uhr, 7 nach halb 12.
1: Meine Damen und Herren, es wird heiß, denn Johannes Madsen ist kein Mann für eine Nacht.

machen wir jetzt. Haben wir schon 11 Uhr und 43 Minuten und wir haben noch gar nicht in unsere Jubiläumsschublade geguckt. Was war denn heute auf den Tag genau? Oder ist einiges passiert? Heute auf den Tag genau vor 135 Jahren, also am 5. Mai 1891, da werden die ersten Briefmarkenautomaten in London aufgestellt. Das ist auch schon wieder ewig her. Außerdem wird in der USA der Rahmeneislutscher patentiert, also quasi das Eis am Stiel, heute vor 103 Jahren. Und vor 104 Jahren, am 5. Mai 1922, da ist das erste Autoradio mit Lang- und Kurzwelle in ein Auto eingebaut worden. Seitdem kann es die Musik im Radio natürlich so richtig laut aufdrehen, auch Radio Mittelweser. Auch dieses Ding hört sich richtig gut laut an beim Radio, beim Autofahren im Radio. Das ist Linkin Park und Burn It Down. Also, wenn ihr jetzt beim Auto unterwegs seid, dreht mal die Mucke so richtig schön auf. Noch eine Verkehrsmeldung für euch, und zwar steckt ein Fahrzeug im Tunnel auf der Pferdener Landstraße stadtauswärts fest.

Man müsste da echt mal eine Statistik aufstellen. Ne? Wie oft bleibt da eigentlich jemand im Tunnel hängen auf der Pferdener Landstraße? Jetzt hängt da auch wieder der LKW fest, statt auswärts. Ne? Da steckt ein Fahrzeug im Tunnel fest. Wie kriegt man die raus? Meistens musst du Luft von den Reifen ablassen, um die dann so ein klein bisschen flacher zu kriegen und dann da irgendwie wieder rauszubekommen. Und wenn man jetzt quasi aus Richtung Drakenburg kommt, da steht ja auch da beim Kreisel vor der vor der Brücke da, wo der Discounter und so ist, ne? Da ist ja ein Schild, wie hoch der LKW eigentlich sein darf. Ja, aber es ist halt so, ne? Einige haben so ein bisschen Probleme mit ihrer Größe. Oder überschätzen sie, man weiß

0: Ich weiß gar nicht, welche Bilder ich jetzt so gerade im Kopf habe. Ich gucke mal kurz auf das Bild mit diesen Zahlen, die sich immer so ein klein bisschen ändern und wo die Punkte blinken. Ach, das ist die Studiouhr, sag ich doch gleich. So, die zeigt mir an, 11 Uhr und gleich 53 Minuten. Das heißt also noch gut 7 Minuten, dann ist es 12 und nach 12, da geht es weiter mit dem Kollegen Egon Garding und seinen Weltmix. Wir hören uns heute Abend um 18 Uhr nochmal wieder. Das ist eine komische Zeit für mich, auch für euch wahrscheinlich. Aber da sprechen wir mit Katrin Fädler nochmal über Coaching, wie ihr quasi coacht. Fürs Coaching werden könnt. Das besprechen wir nachher ab 18 Uhr. Ich bin Chris Benning, tut mir einen Gefallen, mach keinen Blödsinn. Ich krieg das eh raus.
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1: Ich bin Katrin Müller. Seit Anfang Mai gibt es in Deutschland den Tankrabatt wegen der hohen Spritpreise. Die 17 Cent Steuersenkung pro Liter landen aber offenbar nicht komplett an den Zapfsäulen. Das haben jetzt auch die Wirtschaftsforscher vom Münchner IFO-Institut berechnet.
2: Besonders groß ist der Unterschied beim Diesel. Der wurde laut IFO-Institut in den ersten 3 Tagen des Tankrabatts im Schnitt nur 4 Cent billiger. Bei Superbenzin waren es immerhin 12 Cent. Es ist zwar auch für die Experten schwer, genau zu sagen, wie die schwankenden Preise zustande kommen und wie groß der Einfluss von Maßnahmen wie dem Tankrabatt ist. Zuvor hatten aber auch schon der ADAC und Verbraucherschützer kritisiert, dass die Steuersenkung nur teilweise bei den Autofahrern ankommt. Aus Berlin, Thomas Borgt.
1: Nach der mutmaßlichen Amokfahrt in Leipzig mit 2 Todesopfern und 3 Schwerverletzten soll der Fahrer des Autos heute einem Haftrichter vorgeführt werden. Der 33-jährige deutsche Staatsbürger war am Abend unmittelbar nach der Tat festgenommen worden. Die Polizei geht nach bisherigen Erkenntnissen nicht von einem politischen oder religiösen Motiv des Täters aus. Sachsens Innenminister Armin Schuster zufolge handelt es sich bei dem festgenommenen Fahrer aller Wahrscheinlichkeit nach um einen Einzeltäter, einen Amoktäter. Russland will am Samstag den Tag des Sieges im Zweiten Weltkrieg feiern und hat eine 2-tägige Waffenruhe ab Freitag angekündigt. Kiew reagierte prompt. Der ukrainische Präsident Selenskyj kündigte am Abend ebenfalls eine Waffenruhe bereits ab morgen an.
3: Das gab es in 4 Jahren Ukraine-Krieg noch nicht. Zeitlich versetzte Waffenruhen. Erst will die Ukraine morgen und übermorgen nicht schießen, Russland will am Freitag und Samstag stillhalten. Dann wird in Russland der Tag des Sieges gefeiert. Die Ukraine gibt damit keine Garantie für die Militärparade in Moskau ab. Doch Russland hat für den Fall von Angriffen mit Vergeltung gedroht. Selenskyj geht es darum, über Waffenruhen wieder in Friedensgespräche zu kommen. Friedemann Kohler, Nachrichtenredaktion.
1: Die großen deutschen Reiseveranstalter wollen trotz der steigenden Kerosinpreise Kunden nicht nachträglich für gebuchte Reisen zur Kasse bitten. Man werde die Preise für bereits gebuchte Reisen nicht nachträglich erhöhen, berichteten die Anbieter TUI, Altours und DerTour dem Tagesspiegel. Für zukünftige Buchungen könnte es allerdings angesichts des Preisanstiegs anders aussehen.
4: Hallo und herzlich willkommen beim Weltmix auf Radio Mittelweser. Ich bin Egon Garding und ich habe heute wieder die verrücktesten, kuriosesten und lustigsten Geschichten aus aller Welt für euch im Gepäck. Schnallt euch an, denn heute geht es tierisch wild zu und wir haben einen schokoladigen Kriminalfall, der einem das Wasser im Munde zusammenlaufen lässt. Tierische Ausbrecherkönige, die Polizei auf Trab halten und ein Politiker, der mal wieder ganz besondere Prioritäten setzt. Also, ich wünsche euch gute Unterhaltung.

Wir starten heute mit einem Kriminalfall, der eher nach einem Traum von Willy Wonka klingt, als nach harter Realität. Stellt euch vor, ihr seid auf der Autobahn unterwegs und plötzlich verschwindet ein ganzer LKW. Nicht irgendein LKW, nein, ein LKW voller Schokolade. Genau das ist jetzt in Europa passiert. Ein Lastwagen, der auf dem Weg von Italien nach Polen war, ist spurlos verschwunden. Die Beute? Unglaubliche 12 Tonnen KitKat-Riegel. Das sind über 400.000 einzelne Schokoladenriegel. Und da hat ja wohl jemand das Motto Have a Break, Have a KitKat ein bisschen zu wörtlich genommen und gleich eine lebenslange Pause eingelegt. Die Polizei steht vor einem Rätsel. Und der Hersteller Nestlé hofft natürlich, dass die süße Fracht bald wieder auftaucht. Ob die Diebe jetzt in einem Schokoladenparadies leben oder einfach nur extrem gut auf irgendeinen Feiertag vorbereitet sind, naja, das bleibt abzuwarten. Eines ist sicher, der Schwarzmarkt für Schokoladeriegel dürfte in den nächsten Wochen ganz schön florieren. Also, falls euch demnächst jemand auf der Straße anquatscht und fragt, hey, willst du ein günstiges KitKat kaufen? Dann wisst ihr Bescheid. Meldet euch bei der Polizei oder teilt einfach brüderlich.

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aller gute Dinge drei sind, haben wir noch eine tierische Geschichte für euch. Diesmal aus England. Und dort hält ein Wasserschwein, eine sogenannte Capybara, die Menschen in Atem. Darf ich vorstellen, Samba das Capybara. Samba ist aus dem Marvel Zoo in Hampshire ausgebüxt. Und zwar schon vor fast 2 Wochen. Zusammen mit ihrer Schwester Tango ist sie durch ein Loch im Zaun entwischt. Tango wurde schnell wieder eingefangen, aber Samba, die genießt das süße Leben in Freiheit. Sie wurde bereits dabei gesichtet, wie sie sich an einem Flussufer sonnte. Und jetzt kommt's. In der Nähe eines Pubs namens Shipin herumlungerte. Im Internet ist Samba längst ein Star. Fans erstellen KI-Bilder von ihr, wie sie shoppen geht oder ein Fußballspiel besucht. Der Zoo sucht derweil verzweifelt mit Spürhunden und Drohnen nach dem größten Nagetier der Welt, das übrigens bis zu 35 Stundenkilometer schnell rennen kann. Samba macht anscheinend gerade den ultimativen Pub-Crawl durch England. Wir drücken dem Zoo die Daumen, dass sie die kleine Ausreißerin bald wieder finden. Am besten, bevor sie noch anfängt, im Pub ihr eigenes Bier zu bestellen.

zum Abschluss unserer heutigen Sendung verlassen wir die Tierwelt und widmen uns der Politik. Wobei, manchmal ist das ja gar nicht so weit voneinander entfernt. Es geht um den ehemaligen US-Präsidenten Donald Trump und seine ganz speziellen Prioritäten. Das heißt, wir sprechen von seiner ersten Amtsperiode. Stellt euch eine wichtige Kabinettssitzung vor. Es geht um ernste Themen, vielleicht um den Konflikt im Iran oder um die Wirtschaft, um steigende Preise. Die Köpfe rauchen, die Stimmung ist angespannt. Und was macht Donald Trump? Er unterbricht die Sitzung, hält einen maßgefertigten schwarz-goldenen Sharpie-Filzstift in die Höhe und fängt an, eine lange Geschichte darüber zu erzählen, wie toll diese Stifte sind und wie er der Firma geholfen hat, Geld zu sparen. Ja, richtig gehört. Mitten in der Weltpolitik geht es plötzlich um Filzstifte. Das Internet lachte sich natürlich kaputt über diesen bizarren Moment. Die Sharpie-Firma selbst hat übrigens dementiert, jemals spezielle Stifte für Donald Trump angefertigt zu haben. Tja, man muss eben Prioritäten setzen im Leben. Weltfrieden ist wichtig, aber ein guter Filzstift, der nicht schmiert, unbezahlbar. Vielleicht sollte er beim nächsten Mal einmal ein paar Sharpies an die Staatschefs verteilen. Das lockert bestimmt die Stimmung.

Und das war's auch schon mal wieder mit der Weltnix für heute. Ich hoffe, ihr hattet genauso viel Spaß wie ich bei diesen verrückten Geschichten, ob schokoladige Raubzüge, hüpfende Ausbrecher oder politische Filzstiftdebatten. Die Welt bleibt einfach herrlich verrückt. Schaltet auch bald wieder ein, wenn es heißt Weltmix auf Radio Mittelweser. Bis dahin, macht's gut, bleibt neugierig und lasst euch nicht von streunenden Kängurus überholen. Euer Egon Gadig.

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2: Ich bin Katrin Müller. Ob die Mineralölkonzerne den Tankrabatt an die Verbraucher weitergeben, lässt sich nach Einschätzung des Bundeskartellamts nicht schnell beurteilen. Man werde irgendwann wissen, ob die Steuersenkung an Verbraucher weitergegeben worden sei, sagte der Präsident des Amts Andreas Mundt im öffentlich-rechtlichen Rundfunk. Das Münchner IFO-Institut sieht hingegen beim Tankrabatt in den ersten 3 Tagen nur eine unvollständige Weitergabe an den Zapfsäulen. Nach der Amokfahrt in Leipzig ist die Innenstadt weiter abgesperrt. Viele Menschen haben an der Stelle, an der gestern ein Autofahrer in die Fußgängerzone gefahren war, Kerzen aufgestellt und Blumen niedergelegt. 2 Menschen starben bei der Amokfahrt des 33-Jährigen, viele weitere wurden verletzt.
3: Einen politischen oder religiösen Hintergrund für die Tat schließt die Polizei zurzeit aus. Es bleibt also die Frage, warum hat der 33-Jährige das getan? Um dem nachzugehen, ermitteln Polizei und Staatsanwaltschaft heute weiter. Nach dpa-Informationen war der 33-jährige Fahrer des Autos Polizei bekannt, allerdings nicht wegen ähnlicher Taten. Fiona Reinhardt, Nachrichtenredaktion.
2: Allmählich beginnt die Urlaubszeit und neben Benzin und Diesel hat sich auch Kerosin stark verteuert. Die großen Reiseveranstalter wollen ihre Kunden für gebuchte Reisen aber nicht nachträglich zur Kasse bitten. Das berichten TUI, Altours und Der Tour dem Tagesspiegel in einer Umfrage. Für zukünftige Buchungen könnte es allerdings teurer werden.
4: Veranstalter können den Reisepreis tatsächlich nachträglich erhöhen. Und zwar dann, wenn es im Vertrag steht und gestiegene Kosten wie Kerosin es nachweislich erfordern. Ein solcher Aufschlag muss aber spätestens 20 Tage vor der Reise mitgeteilt werden. Die Preise für Kerosin steigen aktuell, deshalb könne man nicht ausschließen, dass die Buchungen teurer werden. Auch Sorgen vor einem Mangel an Kerosin stehen im Raum. Wenn Flüge deshalb im Sommer gestrichen werden müssen, werde man die Kunden umgehend informieren, heißt es. Thomas Bremser, Nachrichtenredaktion.
2: Einen Memmingen im Allgäu vermisster 14-Jähriger ist mutmaßlich Opfer eines Gewaltverbrechens geworden. Nach dem Fund der Leiche des Jugendlichen sei der Verdächtige nach Polizeischüssen gestorben, teilten Polizei und Staatsanwaltschaft mit. Die Obduktion der Leiche des 14-Jährigen hat demnach eine Gewalteinwirkung bestätigt. Bei dem Verdächtigen handelt es sich um einen 37-Jährigen. Bei seiner Verfolgung sei dieser mit einem Messer auf die Beamten zugegangen. Daraufhin hätten die Polizisten auf den Mann geschossen und ihn mehrfach getroffen, hieß es.
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Ein kleiner Blick auf die Uhr. Wir sind mitten im Nachmittag und hier läuft weiter eure Musik am Stück. Einfach zurücklehnen, weitermachen, genießen. Der nächste Song wartet schon. Ich bin India Kulik und ihr hört Radio Tschüss.

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Ihr hört die Nachmittagssendung hier bei uns im Landkreis Nienburg. Keine langen Worte, nur gute Musik. Und genau damit machen wir jetzt auch weiter. Ich bin Indira Kulik und ihr hört Radio Mittelweser.

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1: Ich bin Katrin Müller. Ob die Mineralölkonzerne den Tankrabatt an die Verbraucher weitergeben, lässt sich nach Einschätzung des Bundeskartellamts nicht schnell beurteilen. Man werde irgendwann wissen, ob die Steuersenkung an Verbraucher weitergegeben worden sei, sagte der Präsident des Amts Andreas Mundt im öffentlich-rechtlichen Rundfunk. Das Münchner IFO-Institut sieht hingegen beim Tankrabatt in den ersten 3 Tagen nur eine unvollständige Weitergabe an den Zapfsäulen. Nach der Amokfahrt in Leipzig ist die Innenstadt weiter abgesperrt. Viele Menschen haben an der Stelle, an der gestern ein Autofahrer in die Fußgängerzone gefahren war, Kerzen aufgestellt und Blumen niedergelegt. 2 Menschen starben bei der Amokfahrt des 33-Jährigen, viele weitere wurden verletzt.
2: Einen politischen oder religiösen Hintergrund für die Tat schließt die Polizei zurzeit aus. Es bleibt also die Frage, warum hat der 33-Jährige das getan? Um dem nachzugehen, ermitteln Polizei und Staatsanwaltschaft heute weiter. Nach dpa-Informationen war der 33-jährige Fahrer des Autos Polizei bekannt, allerdings nicht wegen ähnlicher Taten. Fiona Reinhardt, Nachrichtenredaktion.
1: Allmählich beginnt die Urlaubszeit und neben Benzin und Diesel hat sich auch Kerosin stark verteuert. Die großen Reiseveranstalter wollen ihre Kunden für gebuchte Reisen aber nicht nachträglich zur Kasse bitten. Das berichten TUI, Altours und DerTour dem Tagesspiegel in einer Umfrage. Für zukünftige Buchungen könnte es allerdings teurer werden.
3: Veranstalter können den Reisepreis tatsächlich nachträglich erhöhen. Und zwar dann, wenn es im Vertrag steht und gestiegene Kosten wie Kerosin es nachweislich erfordern. Ein solcher Aufschlag muss aber spätestens 20 Tage vor der Reise mitgeteilt werden. Die Preise für Kerosin steigen aktuell, deshalb könne man nicht ausschließen, dass die Buchungen teurer werden. Auch Sorgen vor einem Mangel an Kerosin stehen im Raum. Wenn Flüge deshalb im Sommer gestrichen werden müssen, werde man die Kunden umgehend informieren, heißt es. Thomas Bremser, Nachrichtenredaktion.
1: Einen Memmingen im Allgäu vermisster 14-Jähriger ist mutmaßlich Opfer eines Gewaltverbrechens geworden. Nach dem Fund der Leiche des Jugendlichen sei der Verdächtige nach Polizeischüssen gestorben, teilten Polizei und Staatsanwaltschaft mit. Die Obduktion der Leiche des 14-Jährigen hat demnach eine Gewalteinwirkung bestätigt. Bei dem Verdächtigen handelt es sich um einen 37-Jährigen. Bei seiner Verfolgung sei dieser mit einem Messer auf die Beamten zugegangen. Daraufhin hätten die Polizisten auf den Mann geschossen und ihn mehrfach getroffen, hieß es.
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Vielleicht habt ihr heute schon einiges geschafft oder steckt noch mitten in euren Aufgaben. Hier bei uns bekommt ihr zwischendurch ein bisschen durchatmen, ein bisschen mitsummen, ein bisschen gute Laune. Musik am Stück für euren Nachmittag im Landkreis Nienburg. Und davon gibt's jetzt gleich noch mehr. Ich bin Indira Kullig und ihr hört Radio Mittelweser.

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Wir sind am Ende dieser Stunde angekommen, aber die nächste steht schon bereit. Bleibt dran, nach den Weltnachrichten geht's weiter mit neuen Geschichten und guter Musik. Ich bin India Kulik und ihr hört Radio Mittelgeber.

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1: Ich bin Thomas Bleskin. Das IFO-Institut sieht beim Tankrabatt in den ersten Tagen nur eine teilweise Weitergabe an den Zapfsäulen. Beim Diesel seien von 17 Cent Steuersenkung je Liter im Schnitt nur 4 Cent angekommen, bei Superbenzin rund 12 Cent hieß es. Grundlage ist ein Vergleich der Spritpreise in Deutschland und Frankreich. Die Branche widerspricht, der Rabatt werde voll weitergegeben. Kerzen, Blumen und stille Anteilnahme prägen heute das Bild in der Leipziger Innenstadt nach der tödlichen Amokfahrt. Während die Stadt der Opfer gedenkt, laufen die Ermittlungen weiter.
2: Was genau den Mann dazu brachte, mit seinem Auto durch die Fußgängerzone zu rasen, ist weiter unklar. Von einem politischen oder religiösen Motiv gehen die Ermittler aktuell aber nicht aus. Bei der Amokfahrt waren 2 Menschen getötet und viele teilweise schwer verletzt worden. Die Stadt Leipzig will nun auch prüfen, ob die Sicherheitsvorkehrungen in der Innenstadt ausreichen. Der Täter konnte offenbar ohne Hindernisse wie etwa Poller in die Fußgängerzone hineinfahren. Thomas Brock, Nachrichtenredaktion.
1: Der Impfstoffhersteller BioNTech plant die Schließung mehrerer Produktionsstandorte. Insgesamt fast 1.900 Stellen könnten von den Einschnitten betroffen sein, kündigte das Management des Unternehmens in Mainz an.
3: Bis Ende kommenden Jahres sollen die Niederlassungen in Idar, Oberstein, Marburg und Tübingen geschlossen werden. Ein Produktionsstandort in Singapur schon bis Ende März 2027. Grund: zu wenig Aufträge und zu hohe Kosten. Außerdem sinken die Umsätze vor allem bei den Covid-Impfstoffen. BioNTech hat zuletzt nach eigenen Angaben mehr als 500 Millionen Euro Verlust gemacht. In dieser Größenordnung sollen sich auch die jährlichen Einsparungen bewegen, wenn bis 2029 alle geplanten Maßnahmen vollständig umgesetzt sind. Thomas Thonfeld, Nachrichtenredaktion.
1: Die Deutsche Post AG will ihren Konzernnamen ablegen und künftig unter DHL firmieren. Einen entsprechenden Antrag stellte der Vorstand auf der Hauptversammlung in Bonn. Die Zustimmung gilt als sicher, der Namenswechsel soll zum 1. September wirksam werden. Künftig steht Deutsche Post AG nur noch für das Deutschlandgeschäft mit Briefen und Paketen. Der Konzern reagiert damit auf die wachsende Bedeutung des internationalen Logistikgeschäfts. Aus der Politik kam Kritik an dem Vorhaben des Postdienstleisters, sich auf Konzernebene von seinem historischen Namen zu trennen.
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4: Und damit sind wir am frühen Nachmittag angelangt und geben den Tag ganz an die Musik ab. Egal, ob ihr gerade im Landkreis Nienburg unterwegs seid, im Büro sitzt oder zu Hause eine kleine Pause einlegt. Bleibt einfach dran, genießt die nächsten Songs und macht euch einen entspannten weiteren Tag. Ich bin Indira Kullig und ihr hört Radio Mittelweser.

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Schön, dass ihr mit uns durch den Nachmittag geht. Vielleicht seid ihr gerade in Nienburg unterwegs, vielleicht in einem der vielen Dörfer drumherum. Ganz egal, wir sind überall bei euch. Wir halten die Worte kurz und die Musik lang, damit ihr weiter euren Rhythmus findet. Und hier kommt auch schon der nächste Titel. Ich bin India Kulik und ihr hört Radio Mittelweser.

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tickt Richtung nächste Stunde und wir natürlich mit. Gleich geht's weiter mit frischen Themen, guter Musik und allem, was dazu gehört. Ich bin Indira Kullig und ihr hört Radio Mittelweser.

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1: Ich bin Thomas Bleskin. Der seit Freitag geltende Tankrabatt ist nach einer Analyse des Münchner IFO-Instituts bisher nicht vollständig an die Kunden weitergereicht worden. Basis der Berechnungen ist ein Vergleich der Spritpreise und ihrer Bewegungen in Deutschland und Frankreich.
2: Besonders groß ist der Unterschied beim Diesel. Der wurde laut IFO-Institut in den ersten 3 Tagen des Tankrabatts im Schnitt nur 4 Cent billiger. Bei Superbenzin waren es immerhin 12 Cent. Es ist zwar auch für die Experten schwer, genau zu sagen, wie die schwankenden Preise zustande kommen und wie groß der Einfluss von Maßnahmen wie dem Tankrabatt ist. Zuvor hatten aber auch schon der ADAC und Verbraucherschützer kritisiert, dass die Steuersenkung nur teilweise bei den Autofahrern ankommt. Thomas Brock, Berlin.
1: Nach der Amokfahrt im Zentrum von Leipzig will die Stadt jetzt prüfen, wie sie die Fußgängerzone sicherer machen kann. Parallel laufen die Ermittlungen zum Motiv des Fahrers weiter.
3: Die Stadt Leipzig hat angekündigt, die Zufahrtsstelle zu prüfen, an der die Amokfahrt durch die Innenstadt begonnen hat. Außerdem soll das gesamte Sicherheitskonzept der Innenstadt noch einmal auf den Prüfstand gestellt werden, heißt es. Der Tatverdächtige soll am westlichen Ende der Fußgängerzone noch durch Poller gestoppt worden sein. Am östlichen Eingang gab es aber keine Poller und so konnte der 33-Jährige offenbar ungehindert in die Fußgängerzone fahren. Bei seiner Amokfahrt hat der Mann mehrere Menschen verletzt und 2 Menschen getötet. Fiona Reinhardt, Nachrichtenredaktion.
1: Der Impfstoffhersteller BioNTech plant die Schließung mehrerer Produktionsstandorte. Fast 1.900 Stellen könnten wegfallen. Als Gründe nennt das Unternehmen Überkapazitäten und Kostendruck. Bis 2029 erwartet BioNTech jährliche Einsparungen von rund 500 Millionen Euro. Das Geld soll in die Krebsforschung fließen. Hintergrund sind sinkende Umsätze mit Corona-Impfstoffen und steigende Entwicklungskosten. Deutschlands Verbraucherinnen und Verbraucher haben im vergangenen Jahr mehr Kredite für Konsum aufgenommen als ein Jahr zuvor. Wie aus Zahlen des Bankenfachverbands hervorgeht, stieg das Neugeschäft der Kreditbanken in der Konsumfinanzierung auf fast 60 Milliarden Euro, ein Plus von 2%. Besonders gefragt waren Autofinanzierungen. Rund 1,2 Millionen Fahrzeuge wurden per Kredit finanziert. Die Investitionen von Unternehmen entwickelten sich dagegen verhalten.
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4: Die Musik läuft durch und wir sorgen dafür, dass ihr gut durch die nächsten Stunden kommt. Bleibt einfach bei uns, der nächste Song steht schon bereit. Die Sonne zeigt sich, der Kaffee duftet und wir liefern die passende Musik dazu. 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Viel Freude beim Zuhören. Ich bin India Kulik und ihr hört Radio Mittelweser.

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Der Landkreis Nienburg zeigt sich am Nachmittag oft von seiner ruhigen Seite. Und wir passen uns an. Keine langen Ansagen, keine Hektik, nur gute Musik, die euch begleitet. Ob ihr gerade kocht, arbeitet, unterwegs seid oder einfach abschaltet. Schön, dass ihr dabei seid. Und hier kommt der nächste.

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Das war's von mir für diesen Nachmittag hier im Landkreis Nienburg. Die Musik übernimmt jetzt Egon Garding und begleitet euch weiter. Vielleicht seid ihr gerade auf der B6 unterwegs, vielleicht im Garten oder einfach mitten im Alltag. Wie auch immer, bleibt gut gelaunt und lasst euch von den nächsten Titeln ein bisschen tragen. Ich bin India Kulig und ihr hört Radio Mittelweser.

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1: Ich bin Thomas Bleskin. Kerzen, Blumen und stille Anteilnahme prägen heute das Bild in der Leipziger Innenstadt nach der tödlichen Amokfahrt. Während die Stadt der Opfer gedenkt, laufen die Ermittlungen weiter.
2: Was genau den Mann dazu brachte, mit seinem Auto durch die Fußgängerzone zu rasen, ist weiter unklar. Von einem politischen oder religiösen Motiv gehen die Ermittler aktuell aber nicht aus. Bei der Amokfahrt waren 2 Menschen getötet und viele teilweise schwer verletzt worden. Die Stadt Leipzig will nun auch prüfen, ob die Sicherheitsvorkehrungen in der Innenstadt ausreichen. Der Täter konnte offenbar ohne Hindernisse wie etwa Poller in die Fußgängerzone hineinfahren. Thomas Brock, Nachrichtenredaktion.
1: Das IFO-Institut sieht beim Tankrabatt in den ersten Tagen nur eine teilweise Weitergabe an den Zapfsäulen. Beim Diesel seien von 17 Cent Steuersenkung je Liter im Schnitt nur 4 Cent angekommen, bei Superbenzin rund 12 Cent hieß es. Grundlage ist ein Vergleich der Spritpreise in Deutschland und Frankreich. Die Branche widerspricht, der Rabatt werde voll weitergegeben. Der Impfstoffhersteller BioNTech plant die Schließung mehrerer Produktionsstandorte. Insgesamt fast 1.900 Stellen könnten von den Einschnitten betroffen sein, kündigte das Management des Unternehmens in Mainz an.
3: Bis Ende kommenden Jahres sollen die Niederlassungen in Idar, Oberstein, Marburg und Tübingen geschlossen werden. Ein Produktionsstandort in Singapur schon bis Ende März 2027. Grund: zu wenig Aufträge und zu hohe Kosten. Außerdem sinken die Umsätze vor allem bei den Covid-Impfstoffen. BioNTech hat zuletzt nach eigenen Angaben mehr als 500 Millionen Euro Verlust gemacht. In dieser Größenordnung sollen sich auch die jährlichen Einsparungen bewegen, wenn bis 2029 alle geplanten Maßnahmen vollständig umgesetzt sind. Thomas Thonfeld, Nachrichtenredaktion.
1: Die Deutsche Post AG will ihren Konzernnamen ablegen und künftig unter DHL firmieren. Einen entsprechenden Antrag stellte der Vorstand auf der Hauptversammlung in Bonn. Die Zustimmung gilt als sicher, der Namenswechsel soll zum 1. September wirksam werden. Künftig steht Deutsche Post AG nur noch für das Deutschlandgeschäft mit Briefen und Paketen. Der Konzern reagiert damit auf die wachsende Bedeutung des internationalen Logistikgeschäfts. Aus der Politik kam Kritik an dem Vorhaben des Postdienstleisters, sich auf Konzernebene von seinem historischen Namen zu trennen.
4: Hallo und herzlich willkommen beim Weltmix auf Radio Mittelweser. Ich bin Egon Garding und ich habe heute wieder die verrücktesten, kuriosesten und lustigsten Geschichten aus aller Welt für euch im Gepäck. Schnallt euch an, denn heute geht es tierisch wild zu und wir haben einen schokoladigen Kriminalfall, der einem das Wasser im Munde zusammenlaufen lässt. Tierische Ausbrecherkönige, die Polizei auf Trab halten, und ein Politiker, der mal wieder ganz besondere Prioritäten setzt. Also, ich wünsche euch gute Unterhaltung.
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Wir starten heute mit einem Kriminalfall, der eher nach einem Traum von Willy Wonka klingt, als nach harter Realität. Stellt euch vor, ihr seid auf der Autobahn unterwegs und plötzlich verschwindet ein ganzer LKW. Nicht irgendein LKW, nein, ein LKW voller Schokolade. Genau das ist jetzt in Europa passiert. Ein Lastwagen, der auf dem Weg von Italien nach Polen war, ist spurlos verschwunden. Die Beute? Unglaubliche 12 Tonnen KitKat-Riegel. Das sind über 400.000 einzelne Schokoladenriegel. Und da hat ja wohl jemand das Motto Have a Break, Have a KitKat ein bisschen zu wörtlich genommen und gleich eine lebenslange Pause eingelegt. Die Polizei steht vor einem Rätsel. Und der Hersteller Nestlé hofft natürlich, dass die süße Fracht bald wieder auftaucht. Ob die Diebe jetzt in einem Schokoladenparadies leben oder einfach nur extrem gut auf irgendeinen Feiertag vorbereitet sind, naja, das bleibt abzuwarten. Eines ist sicher, der Schwarzmarkt für Schokoladeriegel dürfte in den nächsten Wochen ganz schön florieren. Also, falls euch demnächst jemand auf der Straße anquatscht und fragt, hey, willst du ein günstiges KitKat kaufen? Dann wisst ihr Bescheid. Meldet euch bei der Polizei oder teilt einfach brüderlich. Ja.

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bleiben bei den Tieren, wechseln aber den Kontinent. Es geht nach Australien, genauer gesagt, an den Flughafen von Hobart in Tasmanien. Dort gab es im Souvenirshop eine kleine Überraschung für die Reisenden. Stellt euch vor, ihr wollt vor dem Abflug noch schnell ein süßes Plüschtier für die Nichten oder Neffen kaufen. Ihr schaut ins Regal, greift nach einem flauschigen kleinen Tierchen und plötzlich blinzelt es euch an. Genau das ist am Hobart Airport passiert. Ein echtes, lebendes Possum, also eine australische Beutelratte, hatte sich in den Geschenkeladen geschlichen und es sich ausgerechnet zwischen den Plüschtieren gemütlich gemacht. Es saß da einfach auf dem Regal und tat so, als würde es dazugehören. Die Mitarbeiter trauten ihren Augen kaum, als ein Passagier ihnen von dem sehr realistischen Kuscheltier erzählte. Das Possum blieb zum Glück ganz entspannt und wurde von den Flughafenmitarbeitern sicher nach draußen eskortiert. Wahrscheinlich wollte das kleine Kerlchen einfach nur mal schauen, was die Konkurrenz aus Plüsch so macht. Oder es hoffte auf ein Gratisticket nach Übersee. Ein blinder Passagier der besonders flauschigen Art.

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Und weil alle gute Dinge drei sind, haben wir noch eine tierische Geschichte für euch. Diesmal aus England. Und dort hält ein Wasserschwein, eine sogenannte Capybara, die Menschen in Atem. Darf ich vorstellen, Samba, das Capybara. Samba ist aus dem Marvel Zoo in Hampshire Alps gebüxt. Und zwar schon vor fast 2 Wochen. Zusammen mit ihrer Schwester Tango ist sie durch ein Loch im Zaun entwischt. Tango wurde schnell wieder eingefangen, aber Samba, die genießt das süße Leben in Freiheit. Sie wurde bereits dabei gesichtet, wie sie sich an einem Flussufer sonnte. Und jetzt kommt's. In der Nähe eines Pubs namens Ship-In herumlungerte. Im Internet ist Samba längst ein Star. Fans erstellen KI-Bilder von ihr, wie sie shoppen geht oder ein Fußballspiel besucht. Der Zoo sucht derweil verzweifelt mit Spürhunden und Drohnen nach dem größten Nagetier der Welt, das übrigens bis zu 35 Stundenkilometer schnell rennen kann. Samba macht anscheinend gerade den ultimativen Pub-Crawl durch England. Wir drücken dem Zoo die Daumen, dass sie die kleine Ausreißerin bald wieder finden. Am besten, bevor sie noch anfängt, im Pub ihr eigenes Bier zu bestellen.

Zum Abschluss unserer heutigen Sendung verlassen wir die Tierwelt und widmen uns der Politik. Wobei, manchmal ist das ja gar nicht so weit voneinander entfernt. Es geht um den ehemaligen US-Präsidenten Donald Trump und seine ganz speziellen Prioritäten. Das heißt, wir sprechen von seiner ersten Amtsperiode. Stellt euch eine wichtige Kabinettssitzung vor. Es geht um ernste Themen, vielleicht um den Konflikt im Iran oder um die Wirtschaft, um steigende Preise. Die Köpfe rauchen, die Stimmung ist angespannt. Und was macht Donald Trump? Er unterbricht die Sitzung, hält einen maßgefertigten schwarz-goldenen Sharpie-Filzstift in die Höhe und fängt an, eine lange Geschichte darüber zu erzählen, wie toll diese Stifte sind und wie er der Firma geholfen hat, Geld zu sparen. Ja, richtig gehört. Mitten in der Weltpolitik geht es plötzlich um Filzstifte. Das Internet lachte sich natürlich kaputt über diesen bizarren Moment. Die Sharpie-Firma selbst hat übrigens dementiert, jemals spezielle Stifte für Donald Trump angefertigt zu haben. Tja, man muss eben Prioritäten setzen im Leben. Weltfrieden ist wichtig, aber ein guter Filzstift, der nicht schmiert, unbezahlbar. Vielleicht sollte er beim nächsten Mal einmal ein paar Sharpies an die Staatschefs verteilen. Das lockert bestimmt die Stimmung.

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Und das war's auch schon mal wieder mit der Weltnix für heute. Ich hoffe, ihr hattet genauso viel Spaß wie ich bei diesen verrückten Geschichten, ob schokoladige Raumzüge, hüpfende Ausbrecher oder politische Filzstiftdebatten. Die Welt bleibt einfach herrlich verrückt. Schaltet auch bald wieder ein, wenn es heißt Weltmix auf Radio Mittelweser. Bis dahin, macht's gut, bleibt neugierig und lasst euch nicht von streunenden Kängurus überholen. Euer Egon Gadi.

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2: Ich bin Thomas Bleskin. Der Amokfahrer von Leipzig ist nur wenige Tage vor seiner Tat in einer psychiatrischen Einrichtung stationär behandelt worden. Das bestätigte das Sozialministerium in Dresden. Demnach hielt sich der 33-Jährige auf eigenen Wunsch in der Klinik auf.
3: Warum genau der Mann in Behandlung war, ist nicht bekannt. Laut Sozialministerium gab es aber keinen Grund, ihn am Verlassen der Klinik zu hindern. Es habe keinen Hinweis auf Eigen- oder Fremdgefährdung gegeben. Nach Angaben der Ermittler war der Mann aber schon Polizei bekannt, unter anderem wegen Beleidigungen, aber nicht wegen körperlicher Gewalt. Der 33-Jährige war gestern mit einem Auto durch die Leipziger Innenstadt gerast. Zwei Menschen starben, es gab viele Verletzte. Das Motiv für die Tat ist noch unklar. Thomas Brock, Nachrichtenredaktion.
2: Bundesverkehrsminister Patrick Schnieder schließt eine Verlängerung des Tankrabatts nicht grundsätzlich aus. Man werde schauen, was erforderlich ist, damit das Tanken für alle bezahlbar bleibt, sagte der CDU-Politiker dem Redaktionsnetzwerk Deutschland.
4: Viele können schlichtweg nicht auf das Auto verzichten. Das gilt für Berufspendler, Fahrdienste, aber auch Teile der Wirtschaft wie Speditionen. Sie alle bräuchten in der aktuellen Lage Unterstützung. Insofern sei der Tankrabatt ein wichtiges Signal und die richtige Entscheidung, so Schnieder. Man werde die Lage im Blick behalten und nach den 2 Monaten schauen, was noch erforderlich sei. Solange bis Ende Juni gilt eine Steuersenkung für Benzin und Diesel von knapp 17 Cent pro Liter. Noch kommt die allerdings nicht in vollem Umfang bei den Autofahrern an. Diana Kramer, Nachrichtenredaktion.
2: Jens Spahn bleibt Vorsitzender der Bundestagsfraktion von CDU und CSU. Die Abgeordneten bestätigten ihn 1 Jahr nach seinem Amtsantritt mit großer Mehrheit bis zum Ende der Legislaturperiode im Amt. Ein Fraktionssprecher gab das Ergebnis mit 86% an. Im vergangenen Jahr hatte Spahn noch 91% erzielt. Die wohl schwierigste Nagelprobe hatte Spahn im Herbst zu meistern, als die Junge Union den Aufstand gegen das Rentengesetz von SPD-Arbeitsministerin Bärbel Baas probte. Mit einem offiziellen Übernahmeangebot erhöht die UniCredit den Druck auf die Commerzbank. Wie angekündigt, machte die italienische Großbank ihr Kaufangebot für sämtliche Anteile des DAX-Konzerns offiziell. Bis zum Ablauf des 16. Juni will sich die UniCredit, die bereits knapp 30% der Commerzbank-Aktien kontrolliert, weitere Anteile sichern.
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5: Das ist er, der Radio Mittelweser Radiocast. Der kommt ja immer abends um diese Zeit. Und da sprechen wir dann mit Leuten aus der Region, die was für die Region bewegt haben oder für die Region bewegen wollen. Und heute Abend, da sprechen wir mit Katrin Fädler. Die kennen viele von euch von Frau und Wirtschaft. Aber die macht noch viel mehr als nur ihren normalen Job bei Frau und Wirtschaft. Was Katrin noch so macht und vor allen Dingen, was sie vorhat und wo ihr von ihr was lernen könnt und das Gelernte weitergeben könnt, das klären wir in dieser Stunde. Ich bin Chris Benning. Guten Abend.

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1: Ich habe es ja eben schon gesagt, du machst nicht nur Frau und Wirtschaft, nee, du machst auch was anderes. Du coachst Leute quasi darin, wie sie Coach werden können. Du machst also quasi eine Coaching-Ausbildung. Was ist das genau? Wann geht das los?
2: Genau, unser Träger, der VNB, der Verein Niedersächsischer Bildungsinitiativen, hat auch hier in den Landkreis eine Coaching-Ausbildung gebracht. Die läuft seit 7 Jahren und im Herbst möchten wir mit dem neuen Durchgang anfangen.
1: Okay, und was muss ich da können? Was muss ich mitbringen, um an dieser Coaching-Ausbildung teilzunehmen? Muss ich da irgendwie Berufserfahrung haben oder bringe ich den Leuten was aus meinem Berufsumfeld bei? Oder wie läuft das ab? Was passiert da?
2: Genau so funktioniert das. Also wenn ich für mich überlege, ich habe ein Thema und möchte mich daran weiterentwickeln oder ich möchte anderen helfen, ihre Ziele zu erreichen und das mit guten Fragen und schlauen Methoden, dann kann man zu uns in die Coaching-Ausbildung kommen und das lernen. Also es wäre schön, wenn du mindestens 25 Jahre alt bist, das passt ja für dich.
3: Ja, passt ja.
2: Fragen stellen ist ja auch dein Beruf.
3: Ja.
2: Insofern wärst du auch sehr richtig bei uns in der Ausbildung, wenn du kommen möchtest.
1: Ob das mit meinen Interessen wirklich vereinbar ist und welche Voraussetzungen man da letzten Endes mitbringen muss, darüber reden wir gleich.

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0: Wie muss man sich das vorstellen? Also ich bin nun sehr geschichtsinteressiert. Kann ich dir dann vortragen, Coaching über Geschichte halten oder wie läuft das? Oder ist das eher so für Berufe, Berufsberatungen in Anführungsstrichen?
1: Es geht das eher so um Berufe und genau, es geht um deine eigenen eigene Berufswahl oder eigene Veränderungsprozesse im Beruf oder auch privat, dass man da Unterstützung braucht oder einfach denkt, es muss anders werden, ich weiß gar nicht so richtig wie. Und dass ich, wenn dann Menschen mit dieser Fragestellung zu einem kommen, dass ich dann weiß, welche Fragen ich stelle, damit die ihre eigene Lösung finden. Und gar nicht, dass ich quasi als Beraterin denen meine Lösung vorstelle, sondern dass ich helfe, dass die Menschen, die zu mir kommen, ihre Lösung finden.
2: Also machen wir ein Beispiel. Ich bin besonders gut in Aufbäumen und Rudi von mir. So, und dann kommt jemand und sagt, also irgendwie, ich fühle mich in meiner Wohnung nicht so wohl, ich möchte das ein bisschen umgestalten, dann kann ich den quasi beraten, in Anführungsstrichen, oder gucken, wie möchtest du eine Wohnung haben und baue das mit denen zusammen auf.
1: Wie gesagt, wir haben eher die beruflichen Fragen. Das ist mehr so, ich fühle mich bei meinem Arbeitgeber nicht mehr wohl oder im Team, da knatscht und knarrt es. Ich halte das nicht mehr aus, ich will was anderes machen. Und dann erstmal rauszufinden, woran liegt das denn überhaupt, dass die Unzufriedenheit da ist.
2: Aber ich bin dann kein Berufsberater in dem Sinne.
1: Nein, kein Berufsberater, sondern wirklich jemand, der, wie gesagt, Fragen stellt und und dann rausfindet, was ist das Ziel der Person und diese Person dann zum Ziel mitführt.
2: Also im schlimmsten Fall helfe ich Ihnen, einen Job zu finden oder einen Job zu wechseln.
1: Ja, genau. Es kann schon auch ein Nebeneffekt selber sein an einer Coaching-Ausbildung. Wir haben ganz viele Menschen, die sich bei uns verändern, die danach etwas anderes arbeiten wollen, die umziehen, die sich ein Haus kaufen, die, wie gesagt, ganz viele Umbruchsprozesse haben.
0: Stellt sich jetzt natürlich noch die Frage nach dem, wie lange dauert das und was kostet mich der Spaß? Das klären wir gleich.

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0: Wir reden mit Katrin Fädler über eine demnächst stattfindende Coaching-Ausbildung. Wir haben schon einiges gehört. Die große Frage ist doch, Katrin, wie lange dauert diese Coaching-Ausbildung?
1: Bei uns dauert die ein Dreivierteljahr. Sie beginnt im September mit einem Bildungsurlaub. Dann gibt es immer Wochenendseminare, einen ganzen Freitag und einen Samstag. Im Februar haben wir einen zweiten Bildungsurlaub und dann geht das noch bis Juni. Also insgesamt sind es 9 Monate und 13 Module, die darauf verteilt sind.
0: Wo ist die Ausbildung?
1: Hier in Nienburg. Wir dürfen die Räumlichkeiten der katholischen Kirche nutzen dafür.
0: Und nach der Zeit bin ich dann Coach. Wenn ich jetzt sage, das interessiert mich, wo muss ich mich melden? Dann sagst du, ich kann mir das vorstellen, anderen Leuten zu helfen. Wo muss ich mich da melden?
1: Bei Katrin Fädler in der Co-Stelle Frau und Wirtschaft oder VNB. Da findet man mich unter meiner Telefonnummer 922-9197 oder eben unter meiner E-Mail katrin.fädler@vnb.de. Und am 7.5. ist ein Infoabend. Da kommt sogar eine Dozentin. Die kann ich dann kennenlernen, weil wir arbeiten mit 5 Dozentinnen. Und die sind alle ganz unterschiedlich und haben alle den gleichen Wertekanon, aber eine ganz unterschiedliche Biografie. Das macht es auch spannend, weil nämlich das ja nicht so ist, eine Dozentin, so muss ich werden, dann bin ich Coach, sondern ich sehe, Mensch, so viele unterschiedliche Leute und die sind alle Coach und ich darf meinen eigenen Stil entwickeln im Coaching. Und wir haben ganz viele Praxisanteile. Also bei uns übt man auch das, was man lernt.
0: Das fand ich jetzt eine schöne Aussage. Bei uns übt man auch das, was man lernt. Wie so ein Modul eigentlich mit den Dozentinnen und Dozenten aussieht, da gucken wir gleich rein.

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0: Aber wie muss man sich das vorstellen? Die Dozentin, die sitzt dann da quasi mit so einer PowerPoint-Präsentation, mit einem Dia-Vortrag, hätte ich beinahe gesagt. Und man spielt dann quasi das durch, was der Coach im Alltag macht? Oder wie läuft das ab?
1: Es gibt verschiedene Methoden im Coaching. Also es gibt zum Beispiel das Tetralemma. Und da geht es darum, nicht auf den Kopf zu hören, sondern mal zu hören, was der Bauch einem denn sagt. Und da gibt es diese Methode, die bestimmt aufgebaut wird, die mit bestimmten Fragen unterfüttert wird. Das erzählt einem die Dozentin zuerst. Und dann komme ich ins Üben. Das heißt, es sind maximal 14 Teilnehmende Ausbildung und dann tue ich mich mit zwei weiteren zusammen. Einer coacht, einer wird gecoacht und einer kann das Ganze beobachten und zur Not nochmal eingreifen und helfen. Und dann übe ich diese Methode. Also ich übe das Tetralemma und weiß dann am Ende, aha, so wird das angewendet. Und wenn dann jemand mit einem echten Anliegen zu mir kommt, kann ich das direkt anwenden und weiß schon, wie es geht.
0: Du hast ja aber eben gesagt, wir gucken, dass wir die Stärken der einzelnen Person auch hin. Nur hat jeder seine ganz individuellen Stärken und Schwächen. Das heißt, ich gerade so einen Grundpfeiler sozusagen, also ein Leitfaden, wo ich mich dran orientiere.
1: Ich habe verschiedene, also jedes Modul hat ein Thema. Also von einmal dem Basis und Boden und von Amanda und Fallstrecke, aber ich setze mich auch mit meinen eigenen Werten auseinander, mit den Wurzeln. Ich gucke, was sind Methoden, die funktionieren bei Unterdruck. Also wenn ich unter Stress bin oder wenn die Person unter Stress ist, wie kann ich sie dann unterstützen? Gedanken und Einstellungen, ganz wichtig. Es gibt so, die Gedanken können zur selben Situation einfach alles ändern. Und das sind alles Sachen, die man bei uns lernt und sie dann eben auch anwenden kann.
0: Du hast ja gesagt, es geht auch vor allem darum, Leute zu unterstützen, wenn sich Berufe vielleicht umorientieren wollen. Was ist so eigentlich, wann sagt jemand, das ist nicht mehr meins, ich will was anderes machen? Was ist das auch wahrscheinlich individuell, oder?
1: Das ist ganz individuell. Also jeder kommt mit unterschiedlichen Anlässen. Auch das werden wir in der Coaching-Ausbildung behandeln, dass man einfach mal zusammensammelt, welche Anlässe gibt es. Bei manchen ist es auch die Elternzeit, bei manchen ist es das Führungskräfte-Coaching, ich möchte mit Führungskräften arbeiten, manche sagen, ich möchte mit Teams arbeiten, manche haben aus ihrer Biografie einfach gelernt, es wäre total hilfreich gewesen in dem Moment, wo ich wir Eltern geworden sind, dass wir dabei eine Unterstützung gehabt hätten. Oder auch Konzepte, die dann ins Coaching für das in Rente gehen sind. Da, je nachdem, in welcher Lebensphase ich selber bin, kann ich eben mit Coaching und guten Fragen andere Menschen unterstützen.
0: Wenn ihr euch sagt, Coaching, das könnte ich mir auch vorstellen, Prozesse begleiten, Professionalität gewinnen und Perspektiven entwickeln. Wenn ihr das lernen wollt, da haben wir genau die Kontaktadressen für euch. Ihr könnt uns gerne kontaktieren. Wenn ihr sagt, dieses Coaching, das ist genau das Richtige für mich, eine berufsbegleitende Zusatzausbildung, würde ich ganz gerne machen, dann Prozesse begleiten, Professionalität gewinnen, Perspektiven entwickeln, Führung verbessern, weil das kann man lernen in diesen Coaching-Seminaren. Und wie das funktioniert und wo das nächste stattfindet, die Kontaktdaten, die haben wir hier. Kontaktiert uns ganz einfach, studio@radiomw.de oder schreibt eine WhatsApp 050 21 40 30. Wir stellen dann für euch den Kontakt her. Das war's von mir und von Katrin Fedler. Ich bin Chris Benning. Wir hören uns dann spätestens morgen früh wieder. Bis dann, tut mir einen Gefallen, macht keinen Blödsinn.

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1: Ich bin Thomas Bleskin. Einen Tag nach der Amokfahrt in der Leipziger Innenstadt haben mehrere hundert Menschen in einer ökumenischen Andacht der Opfer gedacht. In der Nikolaikirche sagte Oberbürgermeister Burkhard Jung mit Blick auf die Sicherheitsdebatte, Städte könnten nicht zu Festungen umgebaut werden. Gestern war ein 33-Jähriger mit einem Auto durch die Fußgängerzone gefahren. Dabei wurden zwei Menschen getötet und etliche verletzt. Ein Ermittlungsrichter ordnete inzwischen die Unterbringung des Mannes in einem psychiatrischen Krankenhaus an. Jens Spahn bleibt Vorsitzender der Bundestagsfraktion von CDU und CSU. Die Abgeordneten bestätigten ihn ein Jahr nach seinem Amtsantritt mit großer Mehrheit bis zum Ende der Legislaturperiode im Amt. Ein Fraktionssprecher gab das Ergebnis mit 86% an. Im vergangenen Jahr hatte Spahn noch 91% erzielt.
2: Ein respektables Ergebnis für Jens Spahn, der ja einen schwierigen Start im damals neuen Amt hatte. Erst die geplatzte Wahl der SPD-Kandidatin fürs Bundesverfassungsgericht, die vor allem ihm angelastet wurde, weil er den Widerstand in den eigenen Reihen nicht rechtzeitig erkannt hatte. Dann der Aufstand der Jungen Union gegen das Rentengesetz, als Spahn mit viel Aufwand die Mehrheit in den eigenen Reihen organisieren musste. Seitdem gilt sein Rückhalt in der Fraktion aber als stabil und das drückt sich jetzt auch in der souveränen Wiederwahl aus. Thomas Thonfeld, Berlin.
1: Das IFO-Institut sieht beim Tankrabatt in den ersten Tagen nur eine teilweise Weitergabe an den Zapfsäulen. Grundlage ist ein Vergleich der Spritpreise in Deutschland und Frankreich.
3: Besonders groß ist der Unterschied beim Diesel. Der wurde laut IFO-Institut in den ersten drei Tagen des Tankrabatts im Schnitt nur 4 Cent billiger. Bei Superbenzin waren es immerhin 12 Cent. Es ist zwar auch für die Experten schwer, genau zu sagen, wie die schwankenden Preise zustande kommen und wie groß der Einfluss von Maßnahmen wie dem Tankrabatt ist. Zuvor hatten aber auch schon der ADAC und Verbraucherschützer kritisiert, dass die Steuersenkung nur teilweise bei den Autofahrern ankommt. Thomas Brock, Berlin.
1: Die Deutsche Post AG will ihren Konzernnamen ablegen und künftig unter DHL firmieren. Einen entsprechenden Antrag stellte der Vorstand auf der Hauptversammlung in Bonn. Die Zustimmung gilt als sicher, der Namenswechsel soll zum 1. September wirksam werden. Künftig steht Deutsche Post AG nur noch für das Deutschlandgeschäft mit Briefen und Paketen. Der Konzern reagiert damit auf die wachsende Bedeutung des internationalen Logistikgeschäfts.
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1: Ich bin Thomas Bleskin. Der Amokfahrer von Leipzig ist nur wenige Tage vor seiner Tat in einer psychiatrischen Einrichtung stationär behandelt worden. Das bestätigte das Sozialministerium in Dresden. Demnach hielt sich der 33-Jährige auf eigenen Wunsch in der Klinik auf.
2: Warum genau der Mann in Behandlung war, ist nicht bekannt. Laut Sozialministerium gab es aber keinen Grund, ihn am Verlassen der Klinik zu hindern. Es habe keinen Hinweis auf Eigen- oder Fremdgefährdung gegeben. Nach Angaben der Ermittler war der Mann aber schon Polizei bekannt, unter anderem wegen Beleidigungen, aber nicht wegen körperlicher Gewalt. Der 33-Jährige war gestern mit einem Auto durch die Leipziger Innenstadt gerast. Zwei Menschen starben, es gab viele Verletzte. Das Motiv für die Tat ist noch unklar. Thomas Brock, Nachrichtenredaktion.
1: Bundesverkehrsminister Patrick Schnieder schließt eine Verlängerung des Tankrabatts nicht grundsätzlich aus. Man werde schauen, was erforderlich ist, damit das Tanken für alle bezahlbar bleibt, sagte der CDU-Politiker dem Redaktionsnetzwerk Deutschland.
3: Viele können schlichtweg nicht auf das Auto verzichten. Das gilt für Berufspendler, Fahrdienste, aber auch Teile der Wirtschaft wie Speditionen. Sie alle bräuchten in der aktuellen Lage Unterstützung. Insofern sei der Tankrabatt ein wichtiges Signal und die richtige Entscheidung, so Schnieder. Man werde die Lage im Blick behalten und nach den 2 Monaten schauen, was noch erforderlich sei. Solange bis Ende Juni gilt eine Steuersenkung für Benzin und Diesel von knapp 17 Cent pro Liter. Noch kommt die allerdings nicht in vollem Umfang bei den Autofahrern an. Diana Kramer, Nachrichtenredaktion.
1: Jens Spahn bleibt Vorsitzender der Bundestagsfraktion von CDU und CSU. Die Abgeordneten bestätigten ihn 1 Jahr nach seinem Amtsantritt mit großer Mehrheit bis zum Ende der Legislaturperiode im Amt. Ein Fraktionssprecher gab das Ergebnis mit 86% an. Im vergangenen Jahr hatte Spahn noch 91% erzielt. Die wohl schwierigste Nagelprobe hatte Spahn im Herbst zu meistern, als die Junge Union den Aufstand gegen das Rentengesetz von SPD-Arbeitsministerin Bärbel Baas probte. Mit einem offiziellen Übernahmeangebot erhöht die UniCredit den Druck auf die Commerzbank. Wie angekündigt, machte die italienische Großbank ihr Kaufangebot für sämtliche Anteile des DAX-Konzerns offiziell. Bis zum Ablauf des 16. Juni will sich die UniCredit, die bereits knapp 30% der Commerzbank-Aktien kontrolliert, weitere Anteile sichern.
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1: Ich bin Thomas Bleskin. Einen Tag nach der Amokfahrt in der Leipziger Innenstadt haben mehrere hundert Menschen in einer ökumenischen Andacht der Opfer gedacht. In der Nikolaikirche sagte Oberbürgermeister Burkhard Jung mit Blick auf die Sicherheitsdebatte, Städte könnten nicht zu Festungen umgebaut werden. Gestern war ein 33-Jähriger mit einem Auto durch die Fußgängerzone gefahren. Dabei wurden zwei Menschen getötet und etliche verletzt. Ein Ermittlungsrichter ordnete inzwischen die Unterbringung des Mannes in einem psychiatrischen Krankenhaus an. Jens Spahn bleibt Vorsitzender der Bundestagsfraktion von CDU und CSU. Die Abgeordneten bestätigten ihn ein Jahr nach seinem Amtsantritt mit großer Mehrheit bis zum Ende der Legislaturperiode im Amt. Ein Fraktionssprecher gab das Ergebnis mit 86% an. Im vergangenen Jahr hatte Spahn noch 91% erzielt.
2: Ein respektables Ergebnis für Jens Spahn, der ja einen schwierigen Start im damals neuen Amt hatte. Erst die geplatzte Wahl der SPD-Kandidatin fürs Bundesverfassungsgericht, die vor allem ihm angelastet wurde, weil er den Widerstand in den eigenen Reihen nicht rechtzeitig erkannt hatte. Dann der Aufstand der Jungen Union gegen das Rentengesetz, als Spahn mit viel Aufwand die Mehrheit in den eigenen Reihen organisieren musste. Seitdem gilt sein Rückhalt in der Fraktion aber als stabil und das drückt sich jetzt auch in der souveränen Wiederwahl aus. Thomas Thonfeld, Berlin.
1: Das IFO-Institut sieht beim Tankrabatt in den ersten Tagen nur eine teilweise Weitergabe an den Zapfsäulen. Grundlage ist ein Vergleich der Spritpreise in Deutschland und Frankreich.
3: Besonders groß ist der Unterschied beim Diesel. Der wurde laut IFO-Institut in den ersten drei Tagen des Tankrabatts im Schnitt nur 4 Cent billiger. Bei Superbenzin waren es immerhin 12 Cent. Es ist zwar auch für die Experten schwer, genau zu sagen, wie die schwankenden Preise zustande kommen und wie groß der Einfluss von Maßnahmen wie dem Tankrabatt ist. Zuvor hatten aber auch schon der ADAC und Verbraucherschützer kritisiert, dass die Steuersenkung nur teilweise bei den Autofahrern ankommt. Thomas Brock, Berlin.
1: Die Deutsche Post AG will ihren Konzernnamen ablegen und künftig unter DHL firmieren. Einen entsprechenden Antrag stellte der Vorstand auf der Hauptversammlung in Bonn. Die Zustimmung gilt als sicher, der Namenswechsel soll zum 1. September wirksam werden. Künftig steht Deutsche Post AG nur noch für das Deutschlandgeschäft mit Briefen und Paketen. Der Konzern reagiert damit auf die wachsende Bedeutung des internationalen Logistikgeschäfts.
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1: Ich bin Ursula Winkler. Nach der tödlichen Amokfahrt durch die Leipziger Innenstadt wird der Täter in eine Psychiatrie eingewiesen. Ein Ermittlungsrichter habe die Unterbringung des 33-jährigen Deutschen angeordnet. Das teilte die Staatsanwaltschaft mit.
2: Der Beschuldigte habe die Tat wohl im Zustand der zumindest erheblich verminderten Schuldfähigkeit begangen, heißt es zur Begründung. Und es sei wahrscheinlich, dass er weitere ähnliche Taten begehen würde. Seine Unterbringung in der Psychiatrie diene daher der öffentlichen Sicherheit. Laut Ermittlern wurde der 33-Jährige wenige Tage vor seiner Amokfahrt auf eigenen Wunsch in einer psychiatrischen Einrichtung behandelt, aber dort Ende April entlassen. Bei einer ökumenischen Andacht

0: Gedachten am frühen Abend hunderte Menschen der Opfer. Oberbürgermeister Jung erklärte, Leipzig trauert, aber Leipzig steht zusammen. Onni Torau, Nachrichtenredaktion.
1: Jens Spahn bleibt Vorsitzender der Bundestagsfraktion von CDU und CSU. Die Abgeordneten der Unionsfraktion bestätigten ihn ein Jahr nach seinem Amtsantritt mit großer Mehrheit bis zum Ende der Legislaturperiode im Amt. Ein Fraktionssprecher gab das Ergebnis mit 86,5% an. Im vergangenen Jahr hatte Spahn noch gut 91% erzielt. Sowohl Moskau als auch Kiew haben eine Feuerpause angekündigt, allerdings zu unterschiedlichen Zeiten. Der ukrainische Präsident Selenskyj hat sie ab dieser Nacht angekündigt. Russland wiederum will sie zur Gedenkfeier zum Weltkriegsende am Samstag durchsetzen.
2: Die Chancen, dass die Waffenruhe tatsächlich zustande kommt, stehen schlecht. Bis zuletzt konnten sich die Kriegsparteien nicht auf einen Termin für den Beginn einigen. Schwerer Beschuss in den Abendstunden, der vor allem in der Ukraine wieder mehrere Todesopfer forderte, lässt auch keinen echten Friedenswillen erkennen. In der Vergangenheit gab es mehrmals Versuche, Feuerpausen zu etablieren. Durchgängig eingehalten wurden solche Bemühungen jedoch auch damals nicht. Sowohl Kiew als auch Moskau haben sich immer wieder schwere Verletzungen solcher Waffenruhen vorgeworfen. Aus Moskau, André Berlin.
1: Die Deutsche Post legt ihren Konzernnamen ab und heißt künftig DHL. Einen entsprechenden Vorstandsantrag nahmen die Aktionäre bei der Hauptversammlung in Bonn an. Der Namenswechsel wird vermutlich zum 1. September vollzogen. Künftig steht Deutsche Post AG nur noch für das Deutschlandgeschäft mit Briefen und Paketen. Der Konzern reagiert damit auf die wachsende Bedeutung des internationalen Logistikgeschäfts.
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1: Ich bin Ursula Winkler. Kerzen, Blumen und stille Anteilnahme prägen das Bild in der Leipziger Innenstadt nach der tödlichen Amokfahrt. Gleichzeitig laufen die Ermittlungen. Ein Haftrichter hat nun die Unterbringung des 33-jährigen deutschen Täters in einer Psychiatrie angeordnet.
2: Was genau den Mann dazu brachte, mit seinem Auto durch die Fußgängerzone zu rasen, ist weiter unklar. Von einem politischen oder religiösen Motiv gehen die Ermittler aktuell aber nicht aus. Bei der Amokfahrt waren 2 Menschen getötet und viele teilweise schwer verletzt worden. Die Stadt Leipzig will nun auch prüfen, ob die Sicherheitsvorkehrungen in der Innenstadt ausreichen. Der Täter konnte offenbar ohne Hindernisse wie etwa Poller in die Fußgängerzone hineinfahren. Thomas Brock, Nachrichtenredaktion.
1: Vor dem ersten Jahrestag der schwarz-roten Regierung hat Kanzler Merz allen Spekulationen über eine Minderheitsregierung oder eine Neuwahl des Bundestags eine klare Absage erteilt. Eine Minderheitsregierung sei für ihn keine Option und Neuwahlen würden eine wochenlange eingeschränkte Handlungsfähigkeit Deutschlands bedeuten. Er bekannte sich klar zur Fortsetzung der Koalition mit der SPD bis zum Ende der Legislaturperiode. Zweistellige Milliardenbeträge gehen den EU-Ländern jedes Jahr wegen Mehrwertsteuerbetrug durch die Lappen. Im Kampf dagegen sollen EU-Behörden jetzt auf mehr Daten Zugriff bekommen.
3: Der grenzüberschreitende Betrug bei der Mehrwertsteuer ist ein ernstes Problem. Besonders den sogenannten Karussellbetrug finden Finanzminister gar nicht lustig. Dabei werden Waren immer wieder zwischen Firmen verkauft. Eine Firma kassiert Mehrwertsteuer und verschwindet. Andere Unternehmen in einer ganzen Kette bekommen trotzdem immer wieder Mehrwertsteuer erstattet. Zwischen 12 und mehr als 30 Milliarden Euro soll der Schaden sein. Und dagegen soll ein besserer Datenaustausch zwischen den Ländern jetzt helfen. Dieter Hebeling, Brüssel.
1: Bei den Hantavirus-Fällen bei einer Atlantikkreuzfahrt geht die Weltgesundheitsorganisation von Infektionen von Mensch zu Mensch aus. Das sei bei dem hier vermuteten Virustyp möglich. Das Kreuzfahrtschiff ankert derzeit vor Kap Verde. 3 Erkrankte sollen nun nach Angaben des niederländischen Außenministeriums von Bord geholt und in die Niederlande ausgeflogen werden. Bisher sind nach Angaben des Schiffsbetreibers Oceanwide Expeditions 3 Passagiere gestorben. Ein älteres niederländisches Ehepaar und eine deutsche Frau.
4: Hallo und herzlich willkommen beim Weltmix auf Radio Mittelweser. Ich bin Egon Garding und ich habe heute wieder die verrücktesten, kuriosesten und lustigsten Geschichten aus aller Welt für euch im Gepäck. Schnallt euch an, denn heute geht es tierisch wild zu und wir haben einen schokoladigen Kriminalfall, der einem das Wasser im Munde zusammenlaufen lässt. Tierische Ausbrecherkönige, die die Polizei auf Trab halten und ein Politiker, der mal wieder ganz

Wir starten heute mit einem Kriminalfall, der eher nach einem Traum von Willy Wonka klingt, als nach harter Realität. Stellt euch vor, ihr seid auf der Autobahn unterwegs und plötzlich verschwindet ein ganzer LKW. Nicht irgendein LKW, nein, ein LKW voller Schokolade. Genau das ist jetzt in Europa passiert. Ein Lastwagen, der auf dem Weg von Italien nach Polen war, ist spurlos verschwunden. Die Beute? Unglaubliche 12 Tonnen KitKat-Riegel. Das sind über 400.000 einzelne Schokoladenriegel. Und da hat ja wohl jemand das Motto Have a Break, Have a KitKat ein bisschen zu wörtlich genommen und gleich eine lebenslange Pause eingelegt. Die Polizei steht vor einem Rätsel. Und der Hersteller Nestlé hofft natürlich, dass die süße Fracht bald wieder auftaucht. Ob die Diebe jetzt in einem Schokoladenparadies leben oder einfach nur extrem gut auf irgendeinen Feiertag vorbereitet sind, naja, das bleibt abzuwarten. Eines ist sicher, der Schwarzmarkt für Schokoladeriegel dürfte in den nächsten Wochen ganz schön florieren. Also, falls euch demnächst jemand auf der Straße anquatscht und fragt, hey, willst du ein günstiges KitKat kaufen? Dann wisst ihr Bescheid. Meldet euch bei der Polizei oder teilt einfach brüderlich.

Wir bleiben bei den Tieren, wechseln aber den Kontinent. Es geht nach Australien, genauer gesagt, an den Flughafen von Hobart in Tasmanien. Dort gab es im Souvenirshop eine kleine Überraschung für die Reisenden. Stellt euch vor, ihr wollt vor dem Abflug noch schnell ein süßes Plüschtier für die Nichten oder Neffen kaufen. Ihr schaut ins Regal, greift nach einem flauschigen kleinen Tierchen und plötzlich blinzelt es euch an. Genau das ist am Hobart Airport passiert. Ein echtes, lebendes Possum, also eine australische Beutelratte, hatte sich in den Geschenkeladen geschlichen und es sich ausgerechnet zwischen den Plüschtieren gemütlich gemacht. Es saß da einfach auf dem Regal und tat so, als würde es dazugehören. Die Mitarbeiter trauten ihren Augen kaum, als ein Passagier ihnen von dem sehr realistischen Kuscheltier erzählte. Das Possum blieb zum Glück ganz entspannt und wurde von den Flughafenmitarbeitern sicher nach draußen eskortiert. Wahrscheinlich wollte das kleine Kerlchen einfach nur mal schauen, was die Konkurrenz aus Plüsch so macht. Oder es hoffte auf ein Gratisticket nach Übersee. Ein blinder Passagier der besonders flauschigen Art.

Und weil aller gute Dinge drei sind, haben wir noch eine tierische Geschichte für euch. Diesmal aus England. Und dort hält ein Wasserschwein, eine sogenannte Capybara, die Menschen in Atem. Darf ich vorstellen, Samba, das Capybara. Samba ist aus dem Marvel Zoo in Hampshire Alps gebüxt. Und zwar schon vor fast 2 Wochen. Zusammen mit ihrer Schwester Tango ist sie durch ein Loch im Zaun entwischt. Tango wurde schnell wieder eingefangen, aber Samba, die genießt das süße Leben in Freiheit. Sie wurde bereits dabei gesichtet, wie sie sich an einem Flussufer sonnte und jetzt kommt's, in der Nähe eines Pubs namens Shipin herumlungerte. Im Internet ist Samba längst ein Star. Fans erstellen KI-Bilder von ihr, wie sie shoppen geht oder ein Fußballspiel besucht. Der Zoo sucht derweil verzweifelt mit Spürhunden und Drohnen nach dem größten Nagetier der Welt, das übrigens bis zu 35 Stundenkilometer schnell rennen kann. Samba macht anscheinend gerade den ultimativen Pub-Crawl durch England. Wir drücken dem Zoo die Daumen, dass sie die kleine Ausreißerin bald wieder finden. Am besten, bevor sie noch anfängt, im Pub ihr eigenes Bier zu bestellen.

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1: Zum Abschluss unserer heutigen Sendung verlassen wir die Tierwelt und widmen uns der Politik. Wobei, manchmal ist das ja gar nicht so weit voneinander entfernt. Es geht um den ehemaligen US-Präsidenten Donald Trump und seine ganz speziellen Prioritäten. Das heißt, wir sprechen von seiner ersten Amtsperiode. Stellt euch eine wichtige Kabinettssitzung vor. Es geht um ernste Themen, vielleicht um den Konflikt im Iran oder um die Wirtschaft, um steigende Preise. Die Köpfe rauchen, die Stimmung ist angespannt. Und was macht Donald Trump? Er unterbricht die Sitzung, hält einen maßgefertigten schwarz-goldenen Sharpie-Filzstift in die Höhe und fängt an, eine lange Geschichte darüber zu erzählen, wie toll diese Stifte sind und wie er der Firma geholfen hat, Geld zu sparen. Ja, richtig gehört. Mitten in der Weltpolitik geht es plötzlich um Filzstifte. Das Internet lachte sich natürlich kaputt über diesen bizarren Moment. Die Sharpie-Firma selbst hat übrigens dementiert, jemals spezielle Stifte für Donald Trump angefertigt zu haben. Tja, man muss eben Prioritäten setzen im Leben. Weltfrieden ist wichtig, aber ein guter Filzstift, der nicht schmiert, unbezahlbar. Vielleicht sollte er beim nächsten Mal einmal ein paar Sharpies an die Staatschefs verteilen. Das lockert bestimmt die Stimmung.

das war's auch schon mal wieder mit der Weltnix für heute. Ich hoffe, ihr hattet genauso viel Spaß wie ich bei diesen verrückten Geschichten, ob schokoladige Raubzüge, hüpfende Ausbrecher oder politische Filzstiftdebatten. Die Welt bleibt einfach herrlich verrückt. Schaltet auch bald wieder ein, wenn es heißt Weltmix auf Radio Mittelweser. Bis dahin, macht's gut, bleibt neugierig und lasst euch nicht von streunenden Kängurus überholen. Euer Egon Gatti.

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1: Ich bin Ursula Winkler. Nach der Amokfahrt in der Leipziger Innenstadt ist der mutmaßliche Täter in einem psychiatrischen Krankenhaus untergebracht worden. Die Ermittler gehen davon aus, dass von ihm weitere schwere Taten ausgehen könnten. Wie inzwischen bekannt wurde, war der Mann auch bis kurz vor der Tat freiwillig stationär in einer psychiatrischen Einrichtung untergebracht.
2: Warum genau der Mann in Behandlung war, ist nicht bekannt. Laut Sozialministerium gab es aber keinen Grund, ihn am Verlassen der Klinik zu hindern. Es habe keinen Hinweis auf Eigen- oder Fremdgefährdung gegeben. Nach Angaben der Ermittler war der Mann aber schon Polizei bekannt, unter anderem wegen Beleidigungen, aber nicht wegen körperlicher Gewalt. Der 33-Jährige war mit einem Auto durch die Leipziger Innenstadt gerast. Zwei Menschen starben, es gab viele Verletzte. Das Motiv für die Tat ist noch unklar. Thomas Brock, Nachrichtenredaktion.
1: Zur Sicherung der Schifffahrt in der Straße von Hormuz haben die USA gemeinsam mit verbündeten Golfstaaten eine UN-Resolution entworfen. Darin fordern sie den Iran dazu auf, von weiteren gewaltsamen Eskalationen in der Meerenge abzusehen, wie US-Außenminister Rubio mitteilte. Teheran solle aufhören, Schiffe anzugreifen, die Meerenge zu verminen und Mautgebühren für eine Durchfahrt zu erheben, heißt es in der Resolution. Jens Spahn bleibt Vorsitzender der Unionsfraktion. Die CDU- und CSU-Abgeordneten bestätigten ihn bis zum Ende der Legislaturperiode im Amt. Ein Fraktionssprecher gab das Ergebnis mit knapp 87% an. Im vergangenen Jahr hatte er noch gut 91%.

0: 10% erzielt.
1: Ein respektables Ergebnis für Jens Spahn, der ja einen schwierigen Start im damals neuen Amt hatte. Erst die geplatzte Wahl der SPD-Kandidatin fürs Bundesverfassungsgericht, die vor allem ihm angelastet wurde, weil er den Widerstand in den eigenen Reihen nicht rechtzeitig erkannt hatte. Dann der Aufstand der Jungen Union gegen das Rentengesetz, als Spahn mit viel Aufwand die Mehrheit in den eigenen Reihen organisieren musste. Seitdem gilt sein Rückhalt in der Fraktion aber als stabil und das drückt sich jetzt auch in der souveränen Wiederwahl aus. Thomas Thonfeld, Berlin.
0: Die Serie von Atommülltransporten quer durch Nordrhein-Westfalen wird mit einem weiteren Castor-Behälter fortgesetzt. Im rheinischen Jülich startete am Abend ein beladener Schwerlasttransporter, wie eine Polizeisprecherin mitteilte. Ziel ist das Zwischenlager in Ahaus. Es gab wieder kleinere Proteste von Atomkraftgegnern. Die Polizei begleitet die Transporte mit einem Grußaufgebot.
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1: Ich bin Ursula Winkler. Nach der tödlichen Amokfahrt durch die Leipziger Innenstadt wird der Täter in eine Psychiatrie eingewiesen. Ein Ermittlungsrichter habe die Unterbringung des 33-jährigen Deutschen angeordnet. Das teilte die Staatsanwaltschaft mit.
2: Der Beschuldigte habe die Tat wohl im Zustand der zumindest erheblich verminderten Schuldfähigkeit begangen, heißt es zur Begründung. Und es sei wahrscheinlich, dass er weitere ähnliche Taten begehen würde. Seine Unterbringung in der Psychiatrie diene daher der öffentlichen Sicherheit. Laut Ermittlern wurde der 33-Jährige wenige Tage vor seiner Amokfahrt auf eigenen Wunsch in einer psychiatrischen Einrichtung behandelt, aber dort Ende April entlassen. Bei einer ökumenischen Andacht gedachten am frühen Abend hunderte Menschen der Opfer. Oberbürgermeister Jung erklärte, Leipzig trauert, aber Leipzig steht zusammen. Ronny Tochau, Nachrichtenredaktion.
1: Vor dem ersten Jahrestag der schwarz-roten Regierung hat Kanzler Merz allen Spekulationen über eine Minderheitsregierung oder eine Neuwahl des Bundestags eine klare Absage erteilt. Eine Minderheitsregierung sei für ihn keine Option und Neuwahlen würden eine wochenlange eingeschränkte Handlungsfähigkeit Deutschlands bedeuten. Er bekannte sich klar zur Fortsetzung der Koalition mit der SPD bis zum Ende der Legislaturperiode. Sowohl Moskau als auch Kiew haben eine Feuerpause angekündigt, allerdings zu unterschiedlichen Zeiten. Der ukrainische Präsident Selenskyj hat sie ab dieser Nacht angekündigt. Russland wiederum will sie zur Gedenkfeier zum Weltkriegsende am Samstag durchsetzen.
3: Die Chancen, dass die Waffenruhe tatsächlich zustande kommt, stehen schlecht. Bis zuletzt konnten sich die Kriegsparteien nicht auf einen Termin für den Beginn einigen. Schwerer Beschuss in den Abendstunden, der vor allem in der Ukraine wieder mehrere Todesopfer forderte, lässt auch keinen echten Friedenswillen erkennen. In der Vergangenheit gab es mehrmals Versuche, Feuerpausen zu etablieren. Durchgängig eingehalten wurden solche Bemühungen jedoch auch damals nicht. Sowohl Kiew als auch Moskau haben sich immer wieder schwere Verletzungen solcher Waffenruhen vorgeworfen. Aus Moskau, André Berlin.
1: Die Deutsche Post legt ihren Konzernnamen ab und heißt künftig DHL.

0: Einen entsprechenden Vorstandsantrag nahmen die Aktionäre bei der Hauptversammlung in Bonn an. Der Namenswechsel wird vermutlich zum 1. September vollzogen. Künftig steht Deutsche Post AG nur noch für das Deutschlandgeschäft mit Briefen und Paketen. Der Konzern reagiert damit auf die wachsende Bedeutung des internationalen Logistikgeschäfts.
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1: Ich bin Ursula Winkler. Kerzen, Blumen und stille Anteilnahme prägen das Bild in der Leipziger Innenstadt nach der tödlichen Amokfahrt. Gleichzeitig laufen die Ermittlungen. Ein Haftrichter hat nun die Unterbringung des 33-jährigen deutschen Täters in einer Psychiatrie angeordnet.
2: Was genau den Mann dazu brachte, mit seinem Auto durch die Fußgängerzone zu rasen, ist weiter unklar. Von einem politischen oder religiösen Motiv gehen die Ermittler aktuell aber nicht aus. Bei der Amokfahrt waren 2 Menschen getötet und viele teilweise schwer verletzt worden. Die Stadt Leipzig will nun auch prüfen, ob die Sicherheitsvorkehrungen in der Innenstadt ausreichen. Der Täter konnte offenbar ohne Hindernisse wie etwa Poller in die Fußgängerzone hineinfahren. Thomas Brock, Nachrichtenredaktion.
1: Jens Spahn bleibt Vorsitzender der Bundestagsfraktion von CDU und CSU. Die Abgeordneten der Unionsfraktion bestätigten ihn ein Jahr nach seinem Amtsantritt mit großer Mehrheit bis zum Ende der Legislaturperiode im Amt. Ein Fraktionssprecher gab das Ergebnis mit 86,5% an. Im vergangenen Jahr hatte Spahn noch gut 91% erzielt. Zweistellige Milliardenbeträge gehen den EU-Ländern jedes Jahr wegen Mehrwertsteuerbetrug durch die Lappen. Im Kampf dagegen sollen EU-Behörden jetzt auf mehr Daten Zugriff bekommen.
3: Der grenzüberschreitende Betrug bei der Mehrwertsteuer ist ein ernstes Problem. Besonders den sogenannten Karussellbetrug finden Finanzminister gar nicht lustig. Dabei werden Waren immer wieder zwischen Firmen verkauft, eine Firma kassiert Mehrwertsteuer und verschwindet, andere Unternehmen in einer ganzen Kette bekommen trotzdem immer wieder Mehrwertsteuer erstattet. Zwischen 12 und mehr als 30 Milliarden Euro soll der Schaden sein. Und dagegen soll ein besserer Datenaustausch zwischen den Ländern jetzt helfen. Dieter Hebeling, Brüssel.
1: Bei den Hantavirus-Fällen bei einer Atlantikkreuzfahrt geht die Weltgesundheitsorganisation von Infektionen von Mensch zu Mensch aus. Das sei bei dem hier vermuteten Virustyp möglich. Das Kreuzfahrtschiff ankert derzeit vor Kap Verde. 3 Erkrankte sollen nun nach Angaben des niederländischen Außenministeriums von Bord geholt und in die Niederlande ausgeflogen werden. Bisher sind nach Angaben des Schiffsbetreibers Oceanwide Expeditions 3 Passagiere gestorben. Ein älteres niederländisches Ehepaar und eine deutsche Frau.
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